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2: Ich bin Moritz Einzel. Großer Tag für Kanada bei der Fußball-WM. Das Team des Co-Gastgebers hat sein zweites Gruppenspiel gegen Katar mit 6:0 gewonnen. Mit dem ersten Sieg überhaupt in der kanadischen WM-Geschichte hat das Team beste Chancen auf die K.O.-Runde. Überschattet wurde das Spiel durch eine schwere Verletzung beim Kanadier Ismaël Koné nach einem katarischen Foul. Katar beendete die Partie nach 2 roten Karten zu 9. Zuvor hatte die Schweiz gegen Bosnien-Herzegowina mit 4:1 gewonnen. Tschechien und Südafrika trennten sich 1:1. In diesen Minuten beginnt für den nächsten Gastgeber das zweite Spiel. Mexiko trifft auf Südkorea. In Brüssel ist EU-Gipfel. Dabei geht es heute vor allem um die künftigen Ausgaben der Europäischen Union, aber indirekt auch um die großen Probleme von der Wirtschaft bis hin zu Krieg und Frieden. Aus Brüssel berichtet Dieter Ebeling.
3: 2.000 Milliarden will die Kommission in den Jahren 2028 bis 2034 ausgeben. Der Streit darum teilt die EU. Die Länder im Nordwesten, also auch Deutschland, wollen erstens weniger ausgeben und zweitens mehr für die Ankurbelung der Industrie und für die Verteidigung. Die Länder im Süden und Osten sagen, ja, die Weltlage hat sich verändert, aber wir brauchen trotzdem viel Geld für Landwirtschaft und Regionalpolitik.
2: Die bevorstehende Hitzewelle ist eine Gefahr für obdachlose Menschen. Davor warnt der Sozialverband VDK. Präsidentin Bentele sagte, extreme Hitze könne genauso tödlich sein wie extreme Kälte. Menschen ohne festen Wohnsitz bräuchten Zugang zu sicheren, gekühlten Unterkünften und zu sauberem, kühlem Wasser. Städtische Trinkbrunnen könnten hier helfen, so Bentele. Immer mehr Frührentner verdienen auf dem Arbeitsmarkt hinzu. Das zeigt eine Studie des Instituts der deutschen Wirtschaft, die der Rheinischen Post vorliegt. Demnach nutzen viele Frührentner den Wegfall der Hinzuverdienstgrenze. Die lag bei 6.300 Euro im Jahr und wurde 2023 abgeschafft.
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2: Ich bin Moritz Einzel. Sozialverbände fordern angesichts der Hitzewelle mehr Schutz für obdachlose Menschen. Eine Sprecherin des Deutschen Roten Kreuzes sagte der Rheinischen Post, die meisten könnten sich in ihre kühle Wohnung zurückziehen. Das gelte nicht für obdachlose Menschen, die der Sonne ohne Schutz ausgesetzt seien. Städte und Kommunen sollten im Sommer kühle Orte bereitstellen oder öffentliche Trinkbrunnen installieren.

0: Ähnlich äußerte sich die Präsidentin des Sozialverbandes VDK, Bentele. Einen Monat nach dem Start der neuen E-Auto-Förderung hat Umweltminister Schneider eine positive Bilanz gezogen. Dem Redaktionsnetzwerk Deutschland sagte der SPD-Politiker, man habe mehr als 55.000 Anträge mit einer beantragten Fördersumme von rund 240 Millionen Euro. Die meisten Antragsteller wollten vollelektrische Autos fahren. Mehr als die Hälfte habe ein Haushaltseinkommen von maximal 45.000 Euro. Die soziale Staffelung funktioniere also, so Schneider. In Brüssel hat der EU-Gipfel begonnen. Themen gibt's reichlich. Es geht um den EU-Haushalt, um die Ukraine, den Iran und auch um das Verhältnis zu China. Mit staatlicher Förderung erzielen die Unternehmen des Landes Rekordüberschüsse. Das setzt Europas Industrie zu. Bei der Fußball-WM hat Co-Gastgeber Kanada in seinem zweiten Gruppenspiel ein Torfestival gefeiert. 6:0 gegen Katar. Zuvor hatte auch die Schweiz einen klaren Sieg eingefahren. Die Eidgenossen bezwangen Bosnien-Herzegowina mit 4:1. Mann des Spiels war der eingewechselte Johann Mansambi vom SC Freiburg mit 2 Treffern. Er sagte bei Magenta TV:
1: Ja, natürlich, wenn ich spiele, ich will immer ein Impacter bin. Und auch wenn ich reinkomme, ich will mein Bestes geben, meine Mannschaft zu helfen. Und ja, heute, ich denke, dass ich gut meine Mannschaft geholfen habe.
0: Schon am frühen Abend trennten sich Tschechien und Südafrika 1:1. Gerade ist Halbzeit in der zweiten Partie des nächsten Gastgebers, Mexiko, gegen Südkorea. Da steht's zur Pause 0:0. Wenn dieses Spiel einen Sieger hat, dann steht der schon sicher als Gruppensieger im 16. Finale.
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2: Ich bin Moritz Einzel. Guten Morgen. In Brüssel ist EU-Gipfel. Dabei geht es heute vor allem um die künftigen Ausgaben der Europäischen Union, aber indirekt auch um die großen Probleme, von der Wirtschaft bis hin zu Krieg und Frieden. Aus Brüssel berichtet Dieter Ebeling.
3: 2.000 Milliarden will die Kommission in den Jahren 2028 bis 2034 ausgeben. Der Streit darum teilt die EU. Die Länder im Nordwesten, also auch Deutschland, wollen erstens weniger ausgeben und zweitens mehr für die Ankurbelung der Industrie und für die Verteidigung. Die Länder im Süden und Osten sagen, ja, die Weltlage hat sich verändert, aber wir brauchen trotzdem viel Geld für Landwirtschaft und Regionalpolitik.
2: Die Hitzewelle ist eine Gefahr für obdachlose Menschen. Davor warnt der Sozialverband VdK. Präsidentin Bentele sagte dem Redaktionsnetzwerk Deutschland, extreme Hitze könne genauso tödlich sein wie extreme

0: Extreme Kälte. Menschen ohne festen Wohnsitz bräuchten Zugang zu sicheren, gekühlten Unterkünften und zu sauberem, kühlem Wasser. Städtische Trinkbrunnen könnten hier helfen, so Bentele. Nach der Unterzeichnung des Rahmenabkommens zwischen den USA und dem Iran ist die US-Seeblockade iranischer Häfen aufgehoben worden. Das hat das US-Militär mitgeteilt. Die Streitkräfte würden aber weiter in der Region stationiert bleiben, um die Einhaltung der Vereinbarung zu überwachen. Bei der Fußball-WM hat Co-Gastgeber Mexiko als erstes Team die K.O.-Runde erreicht. Nach einem 1:0-Erfolg gegen Südkorea stehen die Mexikaner als Gruppensieger im 16. Finale. Zuvor hatte Kanada gegen Katar 6:0 gewonnen und die Schweiz besiegte Bosnien-Herzegowina 4:1. Doppeltorschütze Johann Mansambi vom SC Freiburg bei Magenta TV.
1: Wir wissen, dass die WM, wir müssen alles geben. Was wir gegen Katar gemacht haben, wir wissen, wir waren nicht so gut. Wir wollten nur besser machen und heute gewinnen.
0: Außerdem trennten sich Tschechien und Südafrika 1:1.
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3: Einfach geil. Das ist jetzt einfach schon genauso richtig Sommer. Wir haben da Bock drauf. Genau wissen, wie es wird mit dem Charivari-Mützchenwetter. Ey, heute 32 Grad und Sonne. Freunde, packt die Ventilatoren, packt die Planschbecken aus, whatever. Da geht einiges. Auch übers Wochenende, es bleibt sehr schön und warm. Einziges Manko. Erste Hitzegewitter sind möglich. Stand jetzt. Samstagabend, WM-Spiel draußen schauen, die große Frage. Ich sage ja, weil selbst wenn es ein bisschen krachen sollte bei euch, laut den aktuellen Daten sollte das bis zum Anpfiff und 22 Uhr dann schon durchgezogen sein.
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3: Auf den Straßen stand jetzt alles völlig entspannt. Ihr habt freie Fahrt.
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3: Neuesten Blitzer haben wir einen, steht in Garching auf der Schleißheimer Straße.
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3: 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Mit Lukas Dombo. Schön Feel Good Friday euch und WM-technisch. Hey, das wird so ein krankes Wochenende. Pass auf, beispielsweise könnte es schon morgen in aller Herrgottsfrühs einen fetten Autokorso geben, auch hier in München, weil die Türkei spielt ab 5 Uhr gegen Paraguay. Morgen dann ab 19 Uhr rein europäisches Duell. Auch geil, Niederlande gegen Schweden. Klar, 22 Uhr unsere Nationalmannschaft. Und Sonntag sind dann nochmal die Spanier dran. Wird auch spannend. Die haben sich ja ein bisschen, ja, sagen wir jetzt mal, die Blöße gegeben mit dem 0:0 gegen Kap Verde. Aber natürlich dementsprechend sehr spannend. Schaffen sie es oder knicken sie auch gegen Saudi-Arabien ein? Stolpern sie da? Wir sind gespannt. Wir halten das Ganze für euch im Auge und starten jetzt rein in Feel Good Friday mit Feel Good Music.

0: Ihr wisst nicht, wie sehr ich diesen Song liebe. Feel Good Music auf 95.5 Charivari. Schönen Feel Good Friday euch.
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0: Und es wird so ein starkes Wochenende. Ich meine, ich glaube, klar, morgen, 22 Uhr, haben wir alle ein Date mit dem Fernseher Deutschland gegen die Elfenbeinküste. Aber es gibt ja noch so vieles mehr. Heute zum Beispiel startet das Sommer-Tollwood im Olympiapark. Ab 14 Uhr geht's da los und dann gibt's einen Monat lang nicht nur Essen und Trinken aus der ganzen Welt, sondern auch Hammer-Live-Acts. Morgen zum Beispiel mit dem Sommerhit-König schlechthin, Alvaro Soler. Dann sind Sonntag Leopold und Ludwigstraße wieder für den Corso gesperrt. Und auch wir von 95.5 Charivari sind natürlich mit am Start. Also schaut sehr gerne mal mit vorbei. Außerdem natürlich perfekt bei dem Wetter. Es ist schön warm. Hochflohmärkte. Wir gehen es kurz durch. Heute Thalkirchen ab 17 Uhr. Morgen die Max-Vorstadt mit unfassbar vielen roten Pünktchen. Also da machen gefühlt alle mit. Sonntag sind dann noch Hasenbergl und auch am Hart dran. Und dann ebenfalls am Sonntag sozusagen als krönende Spritze traditionelles Ochsenbraten im Englischen Garten, direkt am Chinesischen Turm. Also es ist richtig viel los. Habt einen mega Freitag und dann vor allem auch ein richtig, richtig gutes Wochenende.

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2: Hier sind die Nachrichten mit Cora Weidner. Ein Auftakt wie ein Paukenschlag. Mit dem 7:1 gegen Curaçao hat die deutsche Nationalmannschaft bei der WM direkt für eine grandiose Stimmung gesorgt. Die soll sich morgen Abend auch wieder in Münchens Lokalen auszahlen. Viele Innenstadtwirte hoffen auf ein starkes Public Viewing gegen die Elfenbeinküste. Die besten Spots dafür findet ihr auf unserer Website. Olympia weiter fest im Blick. München hat gestern weiter für eine Bewerbung geworben. Bei mehreren Spitzenverbänden, darunter dem Deutschen Basketballbund und dem Deutschen Tennisbund, hat sich die Stadt vorgestellt. Obi Krause spricht von großer Vorfreude. Im September fällt die Entscheidung über den deutschen Bewerber. Und noch die gute München-Nachricht. Hinter den Türen wird jetzt Zukunft gebaut. Gestern hat die Generalsanierung des Münchner Stadtmuseums am Rindermarkt offiziell gestartet. Das Haus ist seit 2 Jahren für die Vorbereitungen geschlossen. Jetzt geht's mit dem sichtbaren Umbau los. Rund 270 Millionen Euro kostet das Projekt. Die Wiedereröffnung ist für 2031 geplant. Das waren die Nachrichten. Jetzt Wetter und Verkehr mit Lukas Dombo.
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3: Kurz nach 5:30 haben wir es heute. Ja, ein bisschen Wettschwitzen in den Büros und vor allem auch auf den Sonnenterrassen. Das wird ein richtig heißer Tag. Cremt euch gut ein. Genau wissen, wie es wird mit dem Charivari München. Wetterstand jetzt sind wir schon bei 18 Grad. Später noch wärmer als gestern. 33 Grad und Sonne. Und auch übers Wochenende. Die spanische Hitze zieht weiter durch. Einziges Manko: erste Hitzegewitter sind

0: möglich. Aber Stand jetzt Samstagabend, WM-Spiel draußen schauen, ich sage ja, weil, selbst wenn es mal ein bisschen kracht, laut den aktuellen Daten sollte das bis zum Anpfiff um 22 Uhr dann schon wieder durchgezogen sein.
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0: So, wir checken nochmal alle Portale, aber weder Polizei, noch ADAC, noch Verkehrswacht, nö, keiner hat was zu melden, ihr habt Freifahrt.
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0: Freie Fahrt ja, aber bitte nicht zu schnelle Fahrt, vor allem nicht in Haidhausen. Auf der Ballernstraße, da wird's nämlich teuer, und auch in Garching auf der Schleißheimer Straße. Und wenn ihr noch mehr habt, dann ruft da an, jederzeit, die Nummer ist die 089 für München. 5795955. Merci euch.
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0: Mit Lukas Dombo heute nochmal solo, aber trotzdem natürlich immer up to date. Mit uns könnt ihr immer mitsprechen. Deshalb ganz schnell nur WM-Ergebnisse der letzten Nacht. Kanada-Katar. Kanada gewinnt mit 6:0 und Mexiko schlägt Südkorea 1:0. Damit ist Mexiko übrigens jetzt das erste Team, das sich sicher für die K.O.-Runde qualifiziert. Die stehen sicher im 16. Finale. Und ja, worüber sonst noch so gesprochen wird, was gerade im Netz viral geht, rund um die Weltmeisterschaft, ich sag jetzt mal eher abseits des Platzes, das hört ihr gleich nach 2:4 gezockt.
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20 vor 6 hier auf 95.5 Charivari. Und ich bin euch da ganz ehrlich, an diesem Wochenende entscheidet sich relativ sicher, ob wir ein zweites Sommermärchen bekommen oder ob es, in Anführungszeichen, nur eine geile Fußball-WM wird. War 2006 ja auch schon so. Und bei vielen anderen Turnieren. Das zweite Spiel hat darüber entschieden, ob die Nation am Rad dreht, völlig ausrastet oder doch eher im Pessimismus versinkt. Ja. Dementsprechend sind wir natürlich alle sehr, sehr heiß auf morgen 22 Uhr. Und übrigens, wenn ihr wissen wollt, was unser WM-Quakel, also unser Quietscheentenrennen-Orakel für Deutschland-Elfenbeinküste getippt hat, dann schaut ihr mal vorbei. Charivari-Insta-Seite, gar kein Problem. Und natürlich versorgen wir euch auch heute wieder mit allem, worüber gerade WM-technisch so gesprochen wird. Eine Geschichte, und die geht gerade wirklich komplett viral, das sind die Preislisten im WM-Stadion von Los Angeles. Ich lasse euch einfach mal raten, was tippt ihr, kostet ein Bier? Da kommt ihr nicht drauf. Es sind unglaubliche $21,50. Und da sprechen wir jetzt nicht von einer frisch gezapften Masse. $21,50 für, kein Witz, ein großes Dosenbier. Einfach für eine Bierdose. Es ist wirklich krass, ja. Also da kracht's ordentlich und wo wir gerade bei Bier sind. Die Staaten staunen übrigens gerade sehr über die Trinkfestigkeit der schottischen Fans. Wir wissen ja, die sind stark am Hahn. Heute um Mitternacht, da geht's ja in Boston zum zweiten Gruppenspiel. Und passend dazu hat die Boston Beer Company bekannt gegeben, dass die Bars der Stadt kaum mehr Bier haben. Die haben die leer gesoffen. In den letzten Tagen sei 4-mal so viel getrunken worden wie an den bisherigen Rekordumsatztagen. Also wirklich Wahnsinn. Die Schotten geben richtig Gas. Wir sind gespannt, was rauskommt. Und jetzt kommt erstmal eine Notverlieferung Bier nach Boston. Also wirklich irre Geschichten schon wieder.

0: Feel Good Music auf Feel Good Friday hier auf 95.5 Charivari. So ein starkes Wochenende. Ey, Tollwutstart, Corso Leopold, Deutschlandspiel und noch so krass viel mehr.
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0: Im kompletten Glockenbach zum Beispiel. Morgen legendäres Bachralfest. Komplette Viertel ist auf den Beinen, ist mit am Start. Überall ist Straßenfest hier mit Hüpfburgen, Karussell, Bullenreiten, Foodtrucks, Shows und noch viele mehr. Das Ganze von 12 bis 20 Uhr. Außerdem startet heute in Unterföhring das 40. Bürgerfest. Fest bis Dienstag, also wird dementsprechend Jubiläum gefeiert. Natürlich auch kennen wir Festzelt, Live-Musik, Festumzug, alles was mit dazugehört. Und dann ganz wichtig, uns stehen ja jetzt die längsten Tage des Jahres bevor. Dementsprechend auch diverse Sonnenwendfeuer. Heute zum Beispiel schon in Aschheim und auch in Oberhaching, morgen am Spitzingsee und in Geretsried. Und wenn ihr auch bei einem mit dabei sein wollt, dann schaut ihr mal auf charivari.de. Da haben wir euch nämlich eine komplette Liste angefertigt. Also, startet gut rein ins Wahnsinnswochenende. Jetzt mit Feel Good Music. This is Mark Anthony.

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2: Hier sind die Nachrichten mit Cora Weidner. Ein torreicher Auftakt, große Euphorie und jetzt der Blick auf Spiel 2. Morgen Abend trifft die deutsche Nationalmannschaft bei der WM auf die Elfenbeinküste. In München hoffen vor allem die Innenstadtwirte wieder auf volle Lokale. Sprecher Gregor Lemke im Interview.
3: Wir haben Gäste, die gerne kommen, die auch gerne Fußball schauen in der Gemeinschaft. Und da ist natürlich jeder herzlich willkommen. Leinwand, Begeisterung, zusammen erleben, Fußball, immer schön. Also auf geht's in die Häuser, in die Wirtshäuser und schaut euch den Fußball dort an.
2: Die besten Spots für die Public Viewings in München gibt's auf unserer Homepage für euch. Es wird das bisher heißeste Wochenende des Jahres. Weit über 30 Grad sollen es heute, morgen und am Sonntag in München und der Region werden. München-Reporter Sebastian Uhl mit den besten Tipps gegen die Hitze.
4: Natürlich ganz wichtig, Sonnencreme benutzen und genug trinken. Die meisten Unfälle an heißen Tagen passieren, weil wir dehydriert sind. Während der Start ist, kann sich kostenloses Wasser an den rund 100 Trinkwasserbrunnen auffüllen. Wo die sind, seht ihr auf der Online-Karte. Eine ganz wichtige Bitte an alle, die mit dem Auto unterwegs sind, niemals Kinder oder Tiere zurücklassen. Innerhalb kürzester Zeit heizen sich Autos auf das Doppelte der Außentemperatur auf und dann wird's schnell lebensgefährlich.
2: Die Kassen vieler Kommunen laufen tief ins Minus. Bayerns Städte und Gemeinden stecken laut Bertelsmann Stiftung in einer immer schwereren Finanzkrise. Für 2024 und 2025 summieren sich die Defizite jeweils auf rund 5 Milliarden Euro, vor allem wegen steigender Personal- und Sozialausgaben. Die Stiftung warnt vor weiter wachsenden Schulden und fordert eine grundlegende Reform der Kommunalfinanzen. Wir bleiben beim Thema Finanzen. Beim EU-Gipfel in Brüssel geht es heute um den künftigen Haushalt der Union. Die Kommission plant für die Jahre 2028 bis 2034 rund 2000 Milliarden Euro. Doch die EU ist gespalten. Deutschland und andere nordwestliche Staaten wollen erstens weniger ausgeben und zweitens mehr Geld für Industrie und Verteidigung. Länder im Süden und Osten pochen weiter auf hohe Mittel für Landwirtschaft und Regionalpolitik. Und der Meistertitel ist zum Greifen nah. Die Basketballer des FC Bayern München stehen kurz vor der nächsten Meisterschaft. Nach dem zweiten Sieg im dritten Finalspiel gegen Alba Berlin fehlt dem Team nur noch ein Erfolg zur Titelverteidigung in der Bundesliga. Am Abend um 20.30 Uhr kann das Team in Berlin die Titelverteidigung perfekt machen. Das waren die Nachrichten. Jetzt Wetter und Verkehr mit Lukas Dombo.
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5: Und wir klären die wichtigen Fragen. Genau wissen, wie es wird mit dem Charivari München-Wetter. Ja, ihr wisst, heute wird es richtig heiß und sonnig. Ihr wisst auch, das Wochenende wird insgesamt richtig schön sommerlich und heiß. Die Sorge, die jetzt viele haben, ich bekomme

0: Auch bei mir im Freundeskreis mit Hitzegewitter. Kommen die genau Samstagabend? Können wir draußen morgen WM schauen oder nicht? Ich sage Stand jetzt, ja, wir können. Weil selbst wenn es ein bisschen kracht bei euch, wenn es gewittert, laut den aktuellen Daten sind alle Gewitter, ja, bis zum Anpfiff um 22 Uhr schon durchgezogen. Also Stand jetzt, gute Nachrichten.
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0: Und gute Nachrichten auch für alle Pendler, die heute nicht im Homeoffice sind, sondern sich nochmal ins Büro bewegen. Wenigstens freie Fahrt.
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0: Und die neuesten Blitzer, die haben wir in Neuperlach auf der Rudolf-Zorn-Straße und auch in Haidhausen wird geblitzt auf der Ballernstraße.
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0: Mit Lukas Dombo und natürlich allen Infos, die ihr zum Wochenende braucht. Zum Beispiel, dass gleich dreimal am Wochenende Hoflohmärkte sind. So, los geht's heute in Thalkirchen. Morgen Schätzejagd in der Maxvorstadt. Ich mache mega viele Innenhöfe mit. Und Sonntag sind dann Hasenbergl und am Hart dran. Und was sonst noch alles ansteht am Wochenende. Das wird gleich um Viertel nach. Erstmal ein bisschen Feel-Good Music. Gleich Flo Rida mit dabei. Freue ich mich sehr drauf. Und den Start macht Lady Gaga.

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Schnelle Frage um 10 nach 6 zum Start in den Freitag. Wolltet ihr vielleicht auch schon mal immer ein ganz besonderes Möbelstück haben, was sonst garantiert keiner hat? 95.5 Charivari hier und ich sag mal so, dann ist jetzt eure große Chance und das ganz bequem vom Rechner aus. Die Lufthansa versteigert nämlich Business Class Doppelsitze aus ihrer A380 Flotte. Also es geht um diese ultra bequemen Sitze aus dem größten Flugzeug der Welt. Und ich sag mal so, der Name der Maschine, der passt schon mal. Die Sitze stammen nämlich tatsächlich aus der München. So ist die Maschine damals getauft worden. Euer neuer vielleicht Couch, Sessel, Verschnitt, wie auch immer ihr es nennen wollt, hat zudem übrigens die letzten 15 Jahre lang gut 2000 Erdumrundungen zurückgelegt. Also der hat schon einiges gesehen, wahrscheinlich mehr als ihr selbst. Und ihr hättet vor allem auch immer eine Geschichte zu erzählen. Also ab sofort läuft diese Versteigerung auf der eBay-Charity-Plattform. Das Coole an der ganzen Geschichte ist, nämlich der komplette Erlös, der kommt dann am Ende wohltätigen Zwecken zugute. Also, ihr könnt euch nicht nur eine sehr coole neue Couch, sehr coolen neuen Sessel holen, sondern gleichzeitig auch noch was Gutes tun. Finde ich mega.

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0: Rein geht's in den Feel Good Friday hier auf 95.5 Charivari.
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0: 95.5 Charivari, morgen 22 Uhr. Ich glaube, da brauchen wir nicht reden, oder? Deutschland gegen die Elfenbeinküste, unser zweites WM-Spiel. 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So, nächstes Thema, Samstag und Sonntag, Leopold- und Ludwigsstraße, da geht absolut der Punk ab, sind komplett gesperrt für den Corso, ist ja perfekt zum Schlendern und Feiern und auch wir von 95.5 Charivari sind natürlich für euch mit am Start. Wir freuen uns, wenn ihr mal vorbeischaut und dann beginnt heute um 14 Uhr, das gehört einfach zu München wie die Wiesen, das Sommer-Tollwut im Olympiapark, also es geht kaum besser, es wird ein Mega-Wochenende und das bei absolut gigantischer

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2: Hier sind die Nachrichten mit Cora Weidner. Es ist eines der Highlights bei uns jeden Sommer. Im Olympiapark startet heute das Tollwood Sommerfestival. Bis zum 19. Juli gibt's dort 4 Wochen lang Live-Musik, Kunsthandwerk und internationale Küche. Auf dem Konzertprogramm stehen unter anderem Rick Astley, Anastasia oder die Sex Pistols. Kurz vor Weihnachten hatten sie bei einem Juwelier in München reiche Beute gemacht. Jetzt ist einer der mutmaßlichen Täter ermittelt. Nach dem bewaffneten Überfall vom Dezember 2024 hat die Polizei einen 48-Jährigen identifiziert. Er sitzt wegen eines anderen Delikts in Bulgarien in Haft. Sein Komplize ist weiter auf der Flucht. Und noch die gute Nachricht aus der Region. Pünktlich zum heißen Wochenende gibt's grünes Licht für fast alle Badeseen im Dachauer Land. Das Gesundheitsamt meldet nach der aktuellen Prüfung einwandfreie Wasserwerte. Nur am Ebertshausener See in Odelshausen gilt wegen Blaualgen weiter ein Badeverbot für Menschen und Hunde. Das waren die Nachrichten. Jetzt Wetter und Verkehr mit Lukas Dombo.
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3: Um kurz nach 6:30, ja, heute Wettschwitzen in den Büros. Das wird ein richtig heißer Tag. Genau wissen, wie es wird mit dem Charivari München-Wetter. Sonne kommt jetzt so langsam raus. Wir checken mal. Ja, jetzt gerade sind wir noch bei angenehmen 18, aber später dann bis zu 33 Grad Sonne. Auch übers Wochenende spanische Hitze. Sie bringt, was sie verspricht. Einziges Manko, erste Hitzegewitter sind möglich. Stand jetzt. Samstagabend WM-Spiel draußen schauen. Ich sage ja, weil selbst wenn es ein bisschen kracht. Laut den aktuellen Daten sollte es bis zum Anpfiff um 22 Uhr alles schon durchgezogen sein.
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3: Und nicht nur beim Wetter schaut's gut aus. Ja, auch beim Verkehr. Freie Fahrt. Gar kein Problem heute.
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3: So, die neuesten Blitzer haben wir in Sauerlach, Tegernseer Landstraße und Neuperlach ist auch noch dabei, die Rudolf-Zorn-Straße. Und habt ihr noch mehr, dann ruft da an. Die Nummer wie immer 089 für München 57 95 5.
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3: Heute mit Lukas Dombo und um das mal ein bisschen in Relation zu setzen. Also in Gran Canaria, da ist es warm. Lissabon, schon ein bisschen wärmer. Immer in Athen, noch ein kleines bisschen wärmer. Mallorca, ja, da kann man sagen, es ist schon wirklich

weiß, aber München, wir toppen einfach eine Runde alles. Also, herzlich willkommen am Feel Good. Boah, ist das heiß Freitag. Startet gut rein. Jetzt mit Feel Good Music, ganz neue Nummer Bruno Mars und I Just Might.

0: Sonnenschein, Feel Good Friday läuft im Radio. Ihr hört 95.5 Charivari und ich bin vielleicht nicht der größte Hellseher, aber eine Sache weiß ich fix, und zwar, dass ihr morgen, Obacht bitte, um 22.53 Uhr entweder schnell aufs Klo springt für einen Boxenstopp oder euch ein neues Bierchen holt. Warum ich das weiß? Ganz einfach. Morgen ab 22 Uhr spielt ja unsere Fußballnationalmannschaft und um 22.53 Uhr wäre auf jeden Fall die Halbzeit.
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2: Heute mit der Frage, verbrauchen wir eigentlich mehr Wasser und Strom während einer WM?
3: Also ein Kollege sagte immer, wer Wasser sparen möchte, sollte einfach mehr Bier trinken, oder? Während einer WM wird in den Wasserwerken der Nation tatsächlich ein höherer Verbrauch registriert. Das liegt nicht daran, dass so viel Kaffee gekocht wird, sondern dass da die sogenannte Pipi-Kurve ansteigt. Während der Halbzeit und erst recht nach dem Abpfiff rennen nämlich fast alle Fans zeitgleich auf die Toilette. Und der Verbrauch steigt noch deutlicher an, wenn es heiß ist und die Deutschen spielen. Bis zu 150% mehr. Mit dem Strom ist es ähnlich. Deutsche Fans verbrauchen während einer WM so viel extra Strom wie fast eine 500.000 Haushalte in einem ganzen Jahr. Also, wer sparen will, schaut am besten beim Nachbarn. Da kostet auch das Bier nichts.
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0: Heute nochmal mit der Möglichkeit, mit abzustimmen. Also, das Ganze läuft so, ich zeige euch jetzt schnell drei Songs, die gerade für Gesprächsstoff sorgen. Und ihr entscheidet, welcher es verdient hat, in die Show zu kommen, dann natürlich auch in voller Länge. Also, schauen wir mal, vielleicht ja euer Favorit, dieser fette Instagram-Ohrwurm.
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Oder Option Nummer 2, ihr habt eher Bock auf einen WM-Song, das geht natürlich auch. Der, den ich euch jetzt zeige, der ist in den YouTube-Charts gerade ganz

0: Also, was meint ihr? Welcher Song muss unbedingt mit in die Playlist des Voting? Das findet ihr jetzt auf charivari.de.
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0: Ihr hört 95.5 Charivari, 5 vor 7 am Feel Good Friday. Und übrigens auch am Freitag vor den längsten Tagen des Jahres. Morgen. Am Samstag liegen zwischen Sonnenaufgang und Sonnenuntergang genau 16 Stunden und 4 Minuten. Am Sonntag dann wirklich der längste Tag sozusagen. Da sind es nämlich, aufgepasst, genau 16 Stunden, 4 Minuten und 2 Sekunden. Und vergesst die mal nicht. Aber ich meine, nur weil danach die Tage tendenziell dann wieder kürzer werden, heißt es jetzt noch lange nicht, dass wir das direkt massiv merken. Es gilt einen Monat lang. Geht die Sonne immer noch nach 21 Uhr unter. Also wir können uns da ganz gechillt zurücklehnen und jetzt erstmal das Mega-Wochenende mit dem Mega-Wetter genießen.
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2: Hier sind die Nachrichten mit Cora Weidner. Aus dem Olympiapark wird ab heute wieder eine kleine Festivalstadt. Das Sommertollwood startet und bringt Essen aus aller Welt, Kunst, Mode und Konzerte von Weltstars nach München. Zum heißen Auftaktwochenende gibt es dort auch ein Hitzeschutzkonzept. Sprecherin Stefanie Knehr.
3: Wir haben verschiedene Maßnahmen gegen die Hitze. Zum einen natürlich mehr Schatten, mehr Grün. Darüber hinaus haben wir aber zum Beispiel ein Kühlfass. Das ist ein Saunafass, das einfach bei uns runtergekühlt wird mit einer solarbetriebenen Klimaanlage. Da kann man sich reinsetzen, mal kurz abkühlen. Und es wird überall so verschiedene Wasserstationen geben. Es gibt Sprühvernebler zum Beispiel.
2: Start ist heute um 14 Uhr. Das Tollwood läuft dann genau einen Monat bis zum 19. Juli. Während unten die Hitze flimmert, laufen auf der Zugspitze schon die Vorbereitungen für den Winter. Rodelfans sollen auf Deutschlands höchstem Berg künftig bequemer nach oben kommen. Die Bayerische Zugspitzbahn baut am Familienrodelhang ein Förderband, das Gäste nach der Abfahrt wieder raufbringt. Fertig sein sollen die Arbeiten bis zur nächsten Wintersaison. Was für viele nur anstrengend ist, kann für andere schnell lebensgefährlich werden. Sozialverbände fordern wegen der Hitzewelle besseren Schutz für wohnungslose Menschen. Das Deutsche Rote Kreuz und der Sozialverband VdK verlangen von Städten und Kommunen unter anderem kühle Rückzugsorte und öffentliche Trinkbrunnen, wie etwa bei uns in München. Wohnungslose seien der Sonne oft schutzlos ausgeliefert. Und noch zum Sport. Mexiko marschiert schon weiter. Bei der Fußball-WM hat Co-Gastgeber Mexiko als erstes Team die K.O.-Runde erreicht. Durch das 1:0 gegen Südkorea stehen die Mexikaner nach dem zweiten Gruppenspiel schon als Gruppensieger im 16. Finale. Zuvor hat der andere Co-Gastgeber Kanada ein Torfestival von 6:0 gegen Katar gefeiert. Das waren die Nachrichten. Jetzt Wetter und Verkehr mit Lukas Dombo.
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4: Und keine Sorge, wir klären die wichtigen Fragen. Genau wissen, wie es wird mit dem Charivari München-Wetter. Ihr wisst ja, heute richtig heiß, auch sonnig. Ihr wisst, morgen richtig heiß und sonnig. Ihr wisst, insgesamt das Wochenende wird richtig schön. Die Sorge, die jetzt aber trotzdem viele haben, ich bekomme es ja auch so im Freundeskreis mit, sind Hitzegewitter. Kommen die genau Samstagabend, können wir trotzdem draußen WM schauen morgen? Ich sage Stand jetzt ja, weil selbst wenn es ein bisschen kracht bei euch, wenn es gewittert, laut den aktuellen Daten sollte das alles bis zum Anpfiff

0: um 22 Uhr auch schon wieder durchgezogen sein.
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0: Mit einem Stau aktuell auf der A95 Garmisch-Partenkirchen in Richtung München. Ihr braucht ein bisschen länger zwischen Fürstenried und Sendling Süd, eine Viertelstunde plus.
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0: Und die neuesten Blitzer, zwei Stück. Einmal Sauerlach, die Tegernseer Landstraße. Und dann haben wir noch Heidhausen, die Ballernstraße mit dabei. Und habt ihr noch mehr, ruft da an. 089 für München 575. 95.5
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0: Mit Lukas Dombo heute nochmal solo, aber trotzdem wird das ja WM-technisch so ein Wahnsinnswochenende. Zum Beispiel könnte es ja morgen schon aller Herrgotts früh einen fetten Autokorso geben. Die Türkei spielt nämlich ab 5 Uhr morgens gegen Paraguay. Dann morgen Abend 19 Uhr rein europäisches Duell. Auch sehr geil, Niederlande gegen Schweden. 22 Uhr morgen natürlich unsere Nationalmannschaft und Sonntag ab 18 Uhr sind dann die Spanier dran. Haben sie ja nicht so gut geschlagen mit ihrem 0:0 gegen Kap Verde. Aber natürlich deshalb jetzt sehr spannend, ob der Top-Favorit auch gegen Saudi-Arabien ins Stolpern kommt. Also, was sonst noch alles los ist am Wochenende, das hört ihr gleich um 19:15 nach Feel Good Music.
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0: 10:07. Schönen Feel Good Friday euch.
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0: 95.5 Charivari hier und es wird ein wildes Wochenende. Ich glaube, klar, morgen 22 Uhr haben wir alle ein Date mit dem Fernseher. Deutschland gegen die Elfenbeinküste. Aber es ist ja noch so viel mehr. Heute zum Beispiel schon startet das Sommer-Tollwut im Olympiapark. 14 Uhr geht's los, klar, dann einen Monat lang. Nicht nur lecker essen und trinken aus der ganzen Welt, sondern auch Hammer-Live-Acts. Morgen zum Beispiel geht's gleich los mit dem Sommerhit König schlechthin mit Álvaro Soler. Außerdem dann morgen und Sonntag Leopold- und Ludwigstraße wieder für den Corso Leopold gesperrt. Und auch wir von 95.5 Charivari sind natürlich bei dem Fest mit am Start, also schaut gerne mal bei uns vorbei. Dann, perfekt bei diesem Wetter, Hoflohmärkte. Heute Thalkirchen, 17 Uhr, morgen die Max-Vorstadt und dann am Sonntag noch Hasenbergl und am Hart. Einiges los, einiges zu stöbern und dann zum krönenden Abschluss ebenfalls am Sonntag das traditionelle Ochsenbraten im Englischen Garten direkt am chinesischen Turm. Also habt einen sehr coolen Freitag, genießt die Sonne und dann natürlich auch ein fantastisches Wochenende.

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Das ist doch mal der Vibe hier auf 95.5 Charivari. Und genau das gilt heute auch für mindestens drei Dinge. Nummer 1. Willkommen am Feel Good Friday. Natürlich Wochenende.

0: Sonnenstände. Nummer 2, Traumwetter überall. Und Nummer 3, die Wiesn wird auch 2026 entgegen aller Widerstände so bleiben, wie wir sie kennen.
1: Das bleibt alles so, wie es hier ist.
0: Genau, das klingt jetzt erstmal komisch, war aber tatsächlich alles andere als sicher. Also passt auf die Story. Der Wirt der Münchner Stuben will sich ja unbedingt weiterhin in größere Zelte klagen, anstatt sich einfach gescheit zu bewerben. Weshalb tatsächlich das Schottenhammel, aber auch das Paulanerzelt bis gestern nicht wussten, ob sie überhaupt aufgebaut werden dürfen. Geschweige denn, ob sie dann überhaupt auf die Wiesn können dieses Jahr. Und das, das müsst ihr euch mal vorstellen, eine Woche bevor der Aufbau jetzt losgeht auf der Theresienwiese. Der Grund, das Verfahren dauert noch an, doch jetzt hat das bayerische oberste Landesgericht entschieden, die Zelte dürfen aufgebaut werden. Wie ist die Stimmung?
2: Jubel!
0: Habe ich mir gedacht. Das Problem, der Klägerwirt der Münchner Stuben wollte das ja eigentlich verhindern, also den Aufbau. Ich persönlich, ich muss ehrlich sagen, ich kann da langsam nur noch mit dem Kopf schütteln. Weil nein, da geht es nicht darum, da wird nicht geklagt, weil man, keine Ahnung, das irgendwie gerechter machen will. Nein, da wird einfach geklagt, weil da jemand seinen Hals nicht voll genug bekommen kann. Sorry, für mich endet da das Verständnis auch irgendwo. Und zum Glück haben die Richter das erstmal genauso gesehen.

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Schnell mit einer wichtigen Verkehrsinfo für euch alle. Gerade eine WhatsApp reingekommen, nämlich vom Hannes. Ich lese eben vor, er schreibt, Autobahn A96 vor dem Gräfelfinger Tunnel Richtung München ist die Baustellenführung komplett neu. Nur noch zwei Spuren, deswegen Stau. Also, danke dir, Hannes. Ihr wisst Bescheid. Gute Fahrt und einen guten Start ins Wochenende.

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2: Hier sind die Nachrichten mit Cora Weidner. Ein Auftakt wie ein Paukenschlag. Mit dem 7:1 gegen Curaçao hat die deutsche Nationalmannschaft bei der WM direkt für eine grandiose Stimmung gesorgt. Die soll sich morgen Abend auch wieder in Münchens Lokalen auszahlen. Viele Innenstadtwirte hoffen auf ein starkes Public Viewing gegen die Elfenbeinküste. Die besten Spots dafür findet ihr auf unserer Website. Olympia weiter fest im Blick. München hat gestern weiter für eine Bewerbung geworben. Bei mehreren Spitzenverbänden, darunter dem Deutschen Basketballbund und dem Deutschen Tennisbund, hat sich die Stadt vorgestellt. OB Krause spricht von großer Vorfreude. Im September fällt die Entscheidung über den deutschen Bewerber. Und noch die gute München-Nachricht. Hinter den Türen wird jetzt Zukunft gebaut. Gestern hat die Generalsanierung des Münchner Stadtmuseums am Rindermarkt offiziell gestartet. Das Haus ist seit 2 Jahren für die Vorbereitungen geschlossen. Jetzt geht's mit dem sichtbaren Umbau los. Rund 270 Millionen Euro kostet das Projekt. Die Wiedereröffnung ist für 2031 geplant. Das waren die Nachrichten. Jetzt Wetter und Verkehr mit Lukas Dombo.
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3: Und die 20 Grad hätten wir damit geknackt. Genau wissen, wie es wird mit dem Charivari München Wetter um erst kurz nach 7:30. 32 Grad heute. In der Spitze ganz viel Sonne, Freunde. Wirklich, ey, packt die Ventilatoren aus, wenn sie noch im Keller stehen. Könnt ihr heute gut gebrauchen. Auch generell übers Wochenende. Einziges Manko, erste Hitzegewitter sind möglich. Stand jetzt. Samstagabend WM-Spiel draußen schauen.

0: Ich sage ja, weil selbst wenn es ein bisschen kracht, ein bisschen gewittert bei euch, laut den aktuellen Daten, was ich hier so sehe, sollte es bis Anpfiff um 22 Uhr alles schon durchgezogen sein.
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0: Es ist sehr entspannt heute, die Lage auf den Straßen. Hier und da mal ein bisschen Stau auf dem mittleren Ring, aber sonst kommt ihr sehr gut durch.
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0: Gerade eben reingekommen, neuester Blitzer in Sendling auf der Schäftlarn Straße und auch in Sauerlach wird geblitzt auf der Tegernseer Landstraße. Habt ihr noch mehr? Keine Scheu, immer anrufen 089 für München 57 95 5. Merci, merci.
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0: Mit Lukas Dombo heute mal ohne Larissa, aber für euch natürlich trotzdem immer up to date. Mit uns könnt ihr mitsprechen. Deshalb ganz schnell nur WM-Ergebnisse der letzten Nacht. Wahnsinnsspiel. Kanada gegen Katar. 6:0 für Kanada. Und dann hatten wir noch Mexiko gegen Südkorea. 1:0 für Mexiko. Damit ist Mexiko jetzt übrigens auch das erste Land, das sich sicher in die K.O.-Runde gespielt hat. Glückwunsch an dieser Stelle. Und worüber sonst noch so gesprochen wird, was gerade im Netz viral geht rund um diese Weltmeisterschaft. Aber halt eher abseits des Platzes, was ihr gehört haben müsst, gleich um 7:45.

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0: Keine Ahnung, wie es euch geht, aber ich bin ready. Das wird wirklich ein wildes Wochenende. Tollwutstadt, Corso Leopold, Deutschlandspiel und noch so krass viel mehr.
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0: Yeah. Ihr hört 95.5 Charivari und im kompletten Glockenbach ist auch was los. Morgen zum Beispiel das große Bacher Fest, heißt wirklich das komplette Viertel ist auf den Beinen. Überall gibt's Hüpfburgen, Karussells, Bullen, Reiten, Foodtrucks, Shows. Das Ganze von 12 bis 20 Uhr. Außerdem startet heute in Unterföhring das 40. Bürgerfest. Bis Dienstag wird das Jubiläum noch dementsprechend gefeiert. Also so, wie wir das kennen. Natürlich mit Festzelt, mit Live-Musik, mit Festumzug. Alles, was dazugehört. Und dann stehen uns ja jetzt die längsten Tage des Jahres bevor. Also auch diverse Sonnenwendfeuer. Heute zum Beispiel schon in Aschheim und in Oberaching. Morgen am Spitzingsee und in Geretsried. Und wenn ihr auch bei einem mit dabei sein wollt, dann schaut ihr einfach mal auf charivari.de. Haben wir für euch eine riesige Liste mit allen Sonnenwendfeuern. Und ich wünsche euch jetzt einen guten Start in den Feel Good Friday und in das lange sonnige Wochenende.

95.5 Charivari hier mit Feel Good Music und ich behaupte, an diesem Wochenende entscheidet sich, ob wir vielleicht sogar ein zweites Sommermärchen bekommen oder es in Anführungszeichen nur eine geile Fußball-WM wird. War 2006 ja auch schon so. Und bei vielen anderen Turnieren. Das zweite Spiel hat darüber entschieden, ob die Nation, also ob wir am Rad drehen oder ob das doch eher eine pessimistischere Geschichte wird. Dementsprechend sind wir natürlich alle schon sehr heiß auf morgen 22 Uhr. Übrigens, was unser WM-Quakel, also unser Quietscheenten-Orakel für Deutschland gegen die Elfenbeinküste tippt, das seht ihr auf der Charivari Insta-Seite. Könnt ihr mal vorbeischauen. Und natürlich versorgen wir euch auch heute früh wieder mit allem, worüber gerade WM-technisch so gesprochen wird. Und eine Geschichte, die geht gerade komplett viral. Nämlich die Preisliste im WM-Stadion von Los Angeles. Und ihr dürft jetzt einfach mal mitraten, wenn ihr es noch nicht gesehen habt. Was tippt ihr? Was kostet da ein Bier? Ich gebe euch kurz Bedenkzeit. Aber ich glaube, nein, niemals, ihr kommt da nicht drauf. Es sind unglaubliche $21,50. Und da sprechen wir jetzt nicht von einer frisch gezapften Mass. Nein, $21,50 für ein Dosenbier. Gibt's doch nicht, oder? Und apropos Bier. Die Staaten staunen übrigens auch gerade über die Trinkfestigkeit von unseren, ich sag jetzt mal, schottischen Nachbarn. Heute um Mitternacht geht's in Boston zum zweiten

Gruppenspiel. Und passend dazu hat die Boston Beer Company bekannt gegeben, dass die Bars der Stadt kaum mehr Bier haben. Die Schotten haben die leer gesoffen. Ich kann es nicht fassen. Hey, in den letzten Tagen sei 4-mal so viel getrunken worden wie an den bisherigen Rekordumsatztagen. Wahnsinn. Also dementsprechend, wir drücken natürlich die Daumen sowohl, was das Spiel angeht, als auch was die Biernotfalllieferung angeht.

0: Feel Good Music auf 95.5 Charivari. Wir starten in den Feel Good Friday. Und das übrigens mit der Ankündigung, dass Bundestrainer Julian Nagelsmann und seine Lena nach der WM umziehen werden. Und zwar in eine luxuriöse Penthouse-Wohnung über 2 Etagen. Direkt hier bei uns in München, natürlich beste Lage, wenige Gehminuten vom Englischen Garten, so wird berichtet. Dementsprechend werden wir die beiden dann sicherlich des Öfteren mal sehen, haben ja zusammen auch eine Labrador-Hündin. Little Rosalie heißt die, vielleicht mal Richtung Seehaus oder Richtung Chinaturm die beiden. Und ich sag mal so, hoffentlich dann als Weltmeister. Aber eins nach dem anderen, erstmal morgen Sieg 2 klar machen.
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2: Hier sind die Nachrichten mit Cora Weidner. Ein torreicher Auftakt, große Euphorie und jetzt der Blick auf Spiel 2. Morgen Abend trifft die deutsche Nationalmannschaft bei der WM auf die Elfenbeinküste. In München hoffen vor allem die Innenstadtwirte wieder auf volle Lokale. Sprecher Gregor Lemke im Interview.
3: Wir haben Gäste, die gerne kommen, die auch gerne Fußball schauen in der Gemeinschaft. Und da ist natürlich jeder herzlich willkommen. Leinwand, Begeisterung, zusammen erleben, Fußball, immer schön. Also auf geht's in die Häuser, in die Wirtshäuser und schaut euch den Fußball dort an.
2: Die besten Spots für die Public Viewings in München gibt's auf unserer Homepage für euch. Es wird das bisher heißeste Wochenende des Jahres. Weit über 30 Grad sollen es heute, morgen und am Sonntag in München und der Region werden. München-Reporter Sebastian Uhl mit den besten Tipps gegen die Hitze.
4: Natürlich ganz wichtig, Sonnencreme benutzen und genug trinken. Die meisten Unfälle an heißen Tagen passieren, weil wir dehydriert sind. Wer in der Stadt ist, kann sich kostenloses Wasser an den rund 100 Trinkwasserbrunnen auffüllen. Wo die sind, seht ihr auf der Online-Karte. Eine ganz wichtige Bitte an alle, die mit dem Auto unterwegs sind, niemals Kinder oder Tiere zurücklassen. Innerhalb kürzester Zeit heizen sich Autos auf das Doppelte der Außentemperatur auf und dann wird's schnell lebensgefährlich.
2: Beim EU-Gipfel in Brüssel geht es heute um den künftigen Haushalt der Union. Die Kommission plant für die Jahre 2028 bis 2034 rund 2000 Milliarden Euro. Doch die EU ist gespalten. Deutschland und andere nordwestliche Staaten wollen erstens weniger ausgeben und zweitens mehr Geld für Industrie und Verteidigung. Länder im Süden und Osten pochen weiter auf hohe Mittel für Landwirtschaft und Regionalpolitik. Und der Meistertitel ist zum Greifen nah. Die Basketballer des FC Bayern München stehen kurz vor der nächsten Meisterschaft. Nach dem zweiten Sieg im dritten Finalspiel gegen Alba Berlin fehlt dem Team nur noch ein Erfolg zur Titelverteidigung in der Bundesliga. Am Abend um 20.30 Uhr kann das Team in Berlin die Titelverteidigung perfekt machen. Das waren die Nachrichten. Jetzt Wetter und Verkehr mit Lukas Dombo.
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5: Und wir klären direkt mal die wichtigen Fragen. Genau wissen, wie es wird mit dem Charivari München-Wetter. Weil ja, ihr wisst, dass es richtig heiß wird heute und sonnig. Ihr wisst, dass das Wochenende auch insgesamt richtig schön sommerlich wird. Die große Sorge, die viele aber haben, und ich bekomme sie auch bei mir im Freundeskreis mit, Hitzegewitter. Kommen sie genau Samstagabend? Können wir überhaupt draußen WM schauen? Ich würde von dem, was ich Stand jetzt hier sehe, sagen ja. Weil, selbst wenn es ein bisschen krachen sollte bei euch in Richtung Abend, wenn es gewittert, laut den aktuellen Daten, was ich hier jetzt sehe, soll

0: Sollte das bis zum Anpfiff um 22 Uhr dann schon alles durchgezogen sein.
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0: Zwei wichtige Meldungen. Wir starten A92 Deggendorf in Richtung München. Zwischen Oberschleißheim und dem Dreieckfeld Moching mehrere Plastikteile auf der Straße. Und die A99 ist noch mit dabei. West Richtung Nürnberg. Zwischen dem Dreieckfeld Moching und Neuherberg hier einige Reifenteile auf der Fahrbahn.
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0: Die neuesten Blitzer, Neuperlach haben wir mit dabei, Rudolf-Zorn-Straße und auch in Sendling wird geblitzt auf der Schäftlarnstraße.
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0: Mit Lukas Dombo heute sozusagen alleine, aber trotzdem natürlich am Feel-Good-Friday. Und gleich dreimal sind an diesem Wochenende Hoflohmärkte. Was haben wir hier mit dabei? Heute schon Thalkirchen, morgen dann Schatzjagd in der Maxvorstadt. Und auch Sonntage sind das Hasenbergl und am Harden mit dabei. Und was sonst noch alles am Wochenende los ist, das hört ihr gleich um Viertel nach.
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95 Charivari, 10 nach 8. So, die Klimaanlage läuft, alles gut. Und ich habe für euch eine Frage, nämlich, wolltet ihr schon immer mal ein ganz besonderes Möbelstück, das sonst wirklich niemand hat? Ich sag mal so, dann ist das jetzt vielleicht eure große Chance. Und das könnt ihr auch noch ganz bequem vom Rechner machen. Die Lufthansa versteigert nämlich Business Class Doppelsitze aus ihrer A380-Flotte. Also es geht um diese ultra bequemen Flezer-Sitze aus einem der größten Flugzeuge der Welt. Und ich sag mal so, der Name der Maschine passt. Die Sitze stammen nämlich tatsächlich aus der München, so ist die Maschine damals getauft worden. Eure neue Vielleicht-Couch hat zudem in den letzten 15 Jahren gut 2000 Erdumrundungen zurückgelegt. Der verdammte Sitz hat mehr gesehen als ihr. Und ich meine, ihr hättet auch immer eine Geschichte zu erzählen, wenn mal Besuch kommt. Warum hast du so ein Ding da stehen? So, das kann ich dir erzählen. Also, ab sofort läuft die Versteigerung auf der eBay Charity Plattform. Das Coole ist nämlich, der komplette Erlös, ja, der geht am Ende des Tages an wohltätige Zwecke. Also vielleicht könnt ihr euch eine neue Sitzgelegenheit kaufen. Ich könnte mir das auch geil vorstellen, so für einen Flur oder so. Wisst ihr, was ich meine? So zum Schuhe anziehen. Ja, und gleichzeitig unterstützt ihr auch noch den guten Zweck. Sehr cool.

0: So, wie schaut's aus? Feel Good Friday, oder was?
1: Wow, Mann, wie geil!
2: It's Friday then, it's Saturday, Sunday. Yeah.
0: Sorry, konnte ich mich nicht vergreifen. Hey, 95.5 Charivari hier und morgen um 22 Uhr. Ja gut, brauchen wir nicht reden, oder? Deutschland gegen die Elfenbeinküste, unser zweites WM-Spiel. Und solltet ihr noch nicht genau wissen, wie und wo ihr schaut, ich hätte da eine Idee für euch. WM Public Viewing im Werksviertel Mitte. Direkt am Ostbahnhof, richtig cool. Ich habe einen Tisch für euch, inklusive Getränkegutscheine klargemacht. Also, wenn ihr mit dabei sein wollt, dann schickt gerne jetzt eine WhatsApp rein an die Studionummer. Die findet ihr auf charivari.de. Schreibt einfach kurz, hey, hier, geil, ich hab Bock. Und dann wünsche ich euch ganz viel Glück. So, dann sind Samstag und Sonntag Leopold- und Ludwigstraße gesperrt. Für natürlich den Corso, ja, perfekt zum Schlendern und zum Feiern. Und auch wir von 95.5 Charivari sind für euch mit am Start, sind mittendrin. Wir freuen uns, wenn ihr bei uns vorbeischaut. Und dann beginnt heute ab 14 Uhr. Und ich meine, das gehört irgendwie zu München schon fast wie die Wiesen. Das Sommer-Tollwut im Olympiapark. Also es geht kaum besser. Sonne scheint, 30 Grad und mehr. Kann man mal gut baden gehen dieses Wochenende. Also gigantisches Wetter. Und jetzt viel Good Music mit Ausdies.

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12: Es ist kurz vor halb.
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2: Hier sind die Nachrichten mit Cora Weidner. Es ist eines der Highlights bei uns jeden Sommer. Im Olympiapark startet heute das Tollwood Sommerfestival. Bis zum 19. Juli gibt's dort 4 Wochen lang Live-Musik, Kunsthandwerk und internationale Küche. Auf dem Konzertprogramm stehen unter anderem Rick Astley, Anastasia oder die Sex Pistols. Kurz vor Weihnachten hatten sie bei einem Juwelier in München reiche Beute gemacht. Jetzt ist einer der mutmaßlichen Täter ermittelt. Nach dem bewaffneten Überfall vom Dezember 2024 hat die Polizei einen 48-Jährigen identifiziert. Er sitzt wegen eines anderen Delikts in Bulgarien in Haft. Sein Komplize ist weiter auf der Flucht. Und noch die gute Nachricht aus der Region. Pünktlich zum heißen Wochenende gibt's grünes Licht für fast alle Badeseen im Dachauer Land. Das Gesundheitsamt meldet nach der aktuellen Prüfung einwandfreie Wasserwerte. Nur am Ebertshausener See in Odelshausen gilt wegen Blaualgen weiter ein Badeverbot für Menschen und Hunde. Das waren die Nachrichten. Jetzt Wetter und Verkehr mit Lukas Dombo.
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3: Es ist wirklich Wahnsinn heute. Kurz nach 8:30, wir kratzen schon an den 25 Grad. Genau wissen, wie es wird mit dem Charivari Münchenwetter. Heute dann 33 Grad und Sonne. Freunde, packt die Ventilatoren aus oder Klimaanlage an, wenn ihr eine habt, oder Planschbecken im Garten, keine Ahnung. Egal, was euch abkühlt. Heute ist es notwendig, auch übers Wochenende. Einziges Manko, erste Hitzegewitter sind möglich. Aber Stand jetzt Samstagabend. Ganz wichtig, natürlich können wir WM-Spiel draußen schauen. Ich behaupte Stand jetzt ja. Zumindest das, was ich jetzt in dieser Sekunde hier bei mir in den Daten sehe, sollte es, selbst wenn es mal kracht, wenn es gewittert, laut den aktuellen Daten bis zum Anpfiff um 22 Uhr alles durchgezogen sein. Wir klopfen auf Holz.
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3: Bissl Verkehr ist vor allem auf dem mittleren Ring hier und da. Also wenn ihr auf dem Ring unterwegs seid, plant mal ungefähr 5 bis 10 Minütchen mehr ein.
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3: Und die neuesten Blitzer haben wir in Garching auf der Münchner Straße zum Beispiel und in Sendling auf der Schäftlarnstraße. Und habt ihr noch mehr, immer anrufen. Die Nummer kennt ihr, 089 für München 57 95 5. Merci euch, gute Fahrt.
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3: Mit Lukas Dombo und nur mal so eben zum Vergleich. Also in Gran Canaria, da ist es warm. In Lissabon, oh, schon ein bisschen wärmer. In Athen, noch ein kleines bisschen wärmer. In Mallorca, wirklich schon heiß. Aber wir in München toppen einfach alles. Wirklich. Herzlich willkommen im Feel Good. Oh. Ist das eine Hitze-Freitag? Also startet gut rein. Jetzt mit Felix Jähn. Boy, you turn me.

Feel Good Music hier auf 95.5 Charivari. Und ich bin jetzt nicht der größte Hellseher oder so, aber eine Sache weiß ich fix. Und zwar, dass ihr morgen, Obacht bitte, um genau 22.53 Uhr entweder schnell zum Bieseln geht oder nochmal euch ein neues Bierchen holt. Warum ich das weiß? Ist relativ einfach. Morgen 22 Uhr spielt unsere Fußballnationalmannschaft und da ist dann mit Sicherheit

0: Bereit, Halbzeit.
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2: Heute mit der Frage, verbrauchen wir eigentlich mehr Wasser und Strom während einer WM?
3: Also ein Kollege sagte immer, wer Wasser sparen möchte, sollte einfach mehr Bier trinken, oder? Während einer WM wird in den Wasserwerken der Nation tatsächlich ein höherer Verbrauch registriert. Das liegt nicht daran, dass so viel Kaffee gekocht wird, sondern dass da die sogenannte Pipi-Kurve ansteigt. Während der Halbzeit und erst recht nach dem Abpfiff rennen nämlich fast alle Fans zeitgleich auf die Toilette. Und der Verbrauch steigt noch deutlicher an, wenn es heiß ist und die Deutschen spielen. Bis zu 150% mehr. Mit dem Strom ist es ähnlich. Deutsche Fans verbrauchen während einer WM so viel extra Strom wie fast eine 500.000 Haushalte in einem ganzen Jahr. Also, wer sparen will, schaut am besten beim Nachbarn. Da kostet auch das Bier nichts.
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0: Heute nochmal die Möglichkeit für euch abzustimmen. Das Ganze läuft so, ich zeige euch jetzt drei Songs, spielt sie euch vor, die gerade eben für Gesprächsstoff sorgen. Und ihr entscheidet, welcher es verdient hat, in die Show zu kommen. Und dann natürlich auch in voller Länge. Also schauen wir mal, vielleicht ja dieser fette Instagram-Ohrwurm.
2: Oh, ist gut.

Schrecklich. Schnell weiter. Oder vielleicht habt ihr auch Bock auf einen WM-Song. Geht natürlich auch. Unser Song Nummer 2 ist nämlich in den YouTube-Charts aktuell ganz oben mit dabei.

0: Was meint ihr? Welcher muss unbedingt mit in unsere Playlist? Das Voting jetzt auf charivari.de.
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0: Kurz vor neun, so viel Sonne und Feel Good Music dazu. Sehr, sehr geile Kombi und wir lassen uns natürlich nicht abreißen. Wir haben noch mehr Feel Good Music für euch, auch noch vor neun. Der hier, ganz neue Nummer von One Republic. Need Your Love. Gleich auf 95.5 Charivari.
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2: Hier sind die Nachrichten mit Cora Weidner. Aus dem Olympiapark wird ab heute wieder eine kleine Festivalstadt. Das Sommer-Tollwood startet und bringt Essen aus aller Welt, Kunst, Mode und Konzerte von Weltstars nach München. Zum heißen Auftaktwochenende gibt es dort auch ein Hitzeschutzkonzept. Sprecherin Stefanie Knehr.
3: Wir haben verschiedene Maßnahmen gegen die Hitze. Zum einen natürlich mehr Schatten, mehr Grün. Darüber hinaus haben wir aber zum Beispiel ein Kühlfass. Das ist ein Saunafass, das einfach bei uns runtergekühlt wird mit einer solarbetriebenen Klimaanlage. Da kann man sich reinsetzen, mal kurz abkühlen. Und es wird überall so verschiedene Wasserstationen geben. Es gibt Sprühvernebler zum Beispiel.
2: Start ist heute um 14 Uhr. Das Tollwood läuft dann genau einen Monat bis zum 19. Juli. Während unten die Hitze flimmert, laufen auf der Zugspitze schon die Vorbereitungen für den Winter. Rodelfans sollen auf Deutschlands höchstem Berg künftig bequemer nach oben kommen. Die Bayerische Zugspitzbahn baut am Familienrodelhang ein Förderband, das Gäste nach der Abfahrt wieder raufbringt. Fertig sein sollen die Arbeiten bis zur nächsten Wintersaison. Was für viele nur anstrengend ist, kann für andere schnell lebensgefährlich werden. Sozialverbände fordern wegen der Hitzewelle besseren Schutz für wohnungslose Menschen. Das Deutsche Rote Kreuz und der Sozialverband VdK verlangen von Städten und Kommunen unter anderem kühle Rückzugsorte und öffentliche Trinkbrunnen, wie etwa bei uns in München. Wohnungslose seien der Sonne oft schutzlos ausgeliefert. Und noch zum Sport. Mexiko marschiert schon weiter. Bei der Fußball-WM hat Co-Gastgeber Mexiko als erstes Team die K.O.-Runde erreicht. Durch das 1:0 gegen Südkorea stehen die Mexikaner nach dem zweiten Gruppenspiel schon als Gruppensieger im 16. Finale. Zuvor hat der andere Co-Gastgeber Kanada ein Torfestival von 6:0 gegen Katar gefeiert. Das waren die Nachrichten. Jetzt Wetter und Verkehr mit Lukas Dombo.
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4: Kurz nach 9 haben wir es. Ja, ist heute ein bisschen Wettschwitzen in den Büros. Gell? Boah, mir ist auch schon richtig warm. Ich bin mir nicht sicher, ob die Klimaanlage hier wirklich kühlt oder einfach nur laut ist. Aber ich werde es herausfinden. Genau wissen, wie es wird mit dem Charivari Münchenwetter. Hoffentlich bei euch klappt das besser. Später dann nämlich noch bis zu 33 Grad und Sonne. Und auch übers Wochenende spanische Hitze. Und die bringt, was sie verspricht. Ja, einziges Manko. Erste Hitzegewitter sind möglich. Stand jetzt, ja, kann auch Samstagabend passieren. Beim WM-Spiel können wir trotzdem draußen schauen. Ich denke, ja, weil, soweit ich das jetzt hier gerade erkennen kann, müsste bis zum Anpfiff, selbst wenn bei euch wirklich was runterkommt, das ist ja nur sehr lokal das Ganze, bis 22 Uhr sollte es hoffentlich schon durchgezogen sein. Klopf auf Holz.
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4: Auf den Autobahnen völlig entspannte Lage, auf dem mittleren Ring, ja, da ist ein bisschen was los hier und da. Also wenn ihr unterwegs seid, mal 5 Minütchen mehr einplanen.
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4: Neuesten Blitzer, 2 Stück, einmal Garching, Münchner Straße und Sauerlach, die Tegernseer Landstraße. Und wenn ihr noch mehr habt, 089 für München, 57 95 5.
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4: Mit Lukas Dombo und WM-technisch könnte das so ein Wahnsinnswochenende werden. Beispielsweise, nicht wundern, morgen früh könnte es schon mal einen

0: fetten Autokorso geben. Die Türkei spielt nämlich ab 5 Uhr gegen Paraguay. Dann morgen 19 Uhr rein europäisches Duell. Auch eine geile Nummer. Niederlande gegen Schweden. 22 Uhr, eh klar, sind wir dran. Und Sonntag ab 18 Uhr dürfen die Spanier nochmal. Ja, vielleicht mal besser. Hier 0:0 gegen Kap Verde. Das war ja schon mal nix. Aber wir wollen uns natürlich anschauen, wie sie so gegen Saudi-Arabien performen. Also, was sonst noch so los ist am Wochenende, ihr hört's gleich um 7:45 nach Feel Good Music.
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0: ist ja eigentlich die Todsünde des Radios, ne? Am Ende dann noch doof mit reinsingen. Aber ist egal, es ist Feel Good Friday. Heute ist alles erlaubt.
1: 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Yeah.
0: Ihr hört 95.5 Charivari. Es wird ein wildes Wochenende. Ich glaube, klar, morgen 22 Uhr. Wir alle haben ein Date mit dem Fernseher. Deutschland gegen die Elfenbeinküste. Aber es ist ja noch so viel mehr. Heute startet auch zum Beispiel das Sommertor wird im Olympiapark. Ab 14 Uhr geht's schon los. Und dann gibt's einen Monat lang nicht nur lecker essen und trinken aus der ganzen Welt, sondern auch richtig Hammer Live-Acts. Morgen zum Beispiel gleich mal hier Sommerhit-König Álvaro Soler. Außerdem sind morgen und Sonntag Leopold- und Ludwigsstraße für den Corso gesperrt. Klar, auch wir von 95.5 Charivari sind für euch mit am Start. Schaut gerne mal vorbei, freuen wir uns. Und dann perfekt auch bei diesem geilen Wetter. Hoflohmärkte, heute starten wir in Thalkirchen, morgen Max Vorstadt, sind super viele mit dabei. Sonntag Hasenbergl und am Hart. Und dann sozusagen als Kirsche auf der Torte am Sonntag noch traditionelles Ochsenbraten im Englischen Garten, direkt beim chinesischen Turm. Also auch da lohnt sich's mal vorbeizuschauen. Lecker Ochsenfetzensemmel abholen. Ich wünsche euch einen mega Freitag und vor allem auch jetzt ein schönes Wochenende.

0: 95.5 Charivari und morgen um 22 Uhr, da gilt's, Deutschland gegen die Elfenbeinküste und wir haben für euch einen Tisch beim fantastischen WM Public Viewing im Werksviertel Mitte am Ostbahnhof klargemacht, inklusive Getränkegutscheine, versteht sich. Und Olli, wie schaut's aus? Du hättest auch Bock, ja?
1: Ja, unbedingt.
0: Unbedingt, dann hau jetzt mal eben kurz raus, ich will wissen, was glaubst du, wie spielen wir?
1: 2-1.
0: 2-1, okay, und wer wird Weltmeister?
1: Spanien hatte ich getippt ursprünglich, aber ich glaube, jetzt wird es Frankreich.
0: Oh, okay, also bist du nicht für uns, oder was?
1: Doch, natürlich, aber man muss sich halt in Realitäten stellen.
0: Ah, okay. Gut gerettet. Ja, komm, Olli, pass auf, dann machen wir das doch. Du bist mit dabei, wir schenken dir einen Tisch plus Getränke, alles drum und dran für das Public Viewing im Werksviertel Mitte am Samstag.
1: Oh, wow, super gut. Herzlichen Dank, da freue ich mich mega drüber. Echt klasse.
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1: Es ist kurz vor halb.
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4: 25 Grad. Ey, die waren heute weg wie nix. Da sind wir ja jetzt schon drüber. Genau wissen, wie es wird mit dem Charivari Münchenwetter. Und in der Spitze, Freunde, ich wollte gerade sagen, zieht euch warm an. Nee, zieht euch lieber kalt aus. 33 Grad, wie auch immer. Ganz viel Sonne, Ventilatoren, Planschbecken, alles, was euch irgendwie runterkühlt, auch übers Wochenende. Einziges Manko, hier und da mal ein Hitzegewitter sollte aber unserem WM-Samstagabend keinen Abbruch tun.
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4: Auch auf den Straßen schaut's gut aus. Bisschen was am mittleren Ring zwischen der Ungerer Straße und der Dietlindenstraße. Also oben Ecke Schwabing da ungefähr aktuell 10 Minuten plus.
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4: Ah, haben wir gerade reingekommen. Heidhausen, die Geht-Sattelstraße und auch in Garching. Die Münchner Straße wird geblitzt. Und wenn ihr noch mehr habt, immer anrufen. 089 für München
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4: Mit Lukas Dombo nicht nur am Freitag, sondern auch am Tag vor den längsten Tagen des Jahres. Ja, morgen liegt zwischen Sonnenaufgang und Sonnenuntergang schon genau 16 Stunden und 4 Minuten. Und dann Sonntag, der wirklich längste Tag des Jahres, aber unwesentlich. Da sind es dann nämlich Sonnenaufgang bis Untergang 16 Stunden, 4 Minuten und 2 Sekunden. Aber vergesst die mal nicht. Aber ich meine, also gar kein Problem, auch wenn die Tage dann danach ja wieder kürzer werden. Das heißt noch lange nicht, dass wir das wirklich merken, weil schließlich geht die Sonne noch gut einen Monat lang nach 21 Uhr unter. Also alles ganz gechillt, wir lehnen uns zurück und freuen uns jetzt auf ein schönes, sonniges Wochenende.
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95,5 Charivari um 21:45 und ich bin ehrlich, ich glaube, an diesem Wochenende entscheidet sich, ob wir ein zweites Sommermärchen haben oder es in Anführungszeichen nur eine geile Fußball-WM wird. Ich meine, war 2006 auch schon so. Und bei ganz vielen anderen Turnieren auch. Das zweite Spiel hat entschieden, ob wir, die Nation, die Deutschen am Rad drehen, ausrasten, richtig Bock haben oder ob das eher so ein bisschen eine pessimistische Geschichte wird. Dementsprechend sind wir natürlich alle schon sehr, sehr heiß auf morgen 22 Uhr. Übrigens, hier, was unser WM-Orakel, das Quakel-Quietscherentenrennen, rausgebracht hat für Deutschland Elfenbeinküste. Sehr gerne mal vorbeischauen auf der Charivari-Insta-Seite. Und natürlich versorgen wir euch auch heute früh wieder mit allem, worüber

gerade WM-technisch gesprochen wird. Und eine Geschichte, die geht gerade komplett viral. Es ist nämlich die Preisliste im WM-Stadion von Los Angeles. So, und ihr dürft jetzt mal mitraten. Was glaubt ihr, was kostet da im Stadion ein Bier? Aber da kommt ihr nicht drauf. Es sind unglaubliche $21,50 für ein Bierchen. Und da sprechen wir jetzt nicht von einer frisch gezapften Masse, nee. Wir sprechen da von einem Dosenbier. Dosenbier für 21,50. Gottes Willen. Und wo wir gerade bei Bier sind, noch eine andere Geschichte. Die Staaten staunen nämlich gerade ziemlich über die Trinkfestigkeit der schottischen Fans. Heute um Mitternacht geht es ja in Boston zum zweiten Gruppenspiel von den Schotten. Und dazu hat die Boston Beer Company jetzt eben bekannt gegeben, dass die Bars der Stadt kaum mehr Bier haben. Die Schotten haben die leer gesoffen. Ich glaub's nicht. In den letzten Tagen sei viermal so viel getrunken worden wie sonst an den bisherigen Rekordumsatztagen. Naja, wenn's schmeckt, also ich drück die Daumen auf jeden Fall, den Schotten für ihr Spiel, und ich drücke auch die Daumen, dass es Biernachschub gibt, gell? Jungs, ihr packt es.

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0: Es ist 10 Uhr.
2: Hier sind die Nachrichten mit Cora Weidner. Erst Feuer, jetzt Stillstand. Im Luise-Kieselbach-Tunnel wird's bald eng für Autofahrer und Fahrerinnen. Die nordwärtige Röhre wird ab 1. Juli für gut einen Monat komplett gesperrt. München-Reporter Sebastian Impikhofen.
3: Hintergrund sind Brandschäden nach einem brennenden Kleintransporter im April 2024. Jetzt müssen unter anderem Tunneldecke, Brandmelder, Kameras und Löschwasserleitungen saniert werden. Die Stadt sagt, dafür müssten die Systeme komplett runtergefahren werden. Arbeiten nur nachts oder am Wochenende sind deshalb nicht möglich. Um den Ausweichverkehr abzufangen, sollen mehrere Baustellen im Umfeld vorübergehend zurückgebaut werden.
2: Wenn der Himmel glüht, ist das ein Zeichen des Sommers. Rund um München und die Region wird ab diesem Wochenende die Sommersonnenwende gefeiert. Meistens mit einem riesigen Feuer. Lokalreporter Ingmar Dressler.
4: Heute sind zum Beispiel Bernried, Oberhaching, Aschheim oder auch Hohenkirchen, Siegertsbrunn dran. In Ebersberg steigt die Feier zum ersten Mal nicht mehr am Aussichtsturm auf der Ludwigshöhe, sondern auf dem Volksfestplatz. Morgen wird dann unter anderem am Spitzingsee und in Geretsried gefeiert. Trotz der Hitze ist nach aktuellem Stand noch kein Johannifeuer abgesagt worden.
2: Die große Übersicht, wo auch in den kommenden Wochen noch Sonnenwendfeuer stattfinden, findet ihr auf unserer Webseite. Endlich barrierefrei, sollte man meinen. Doch am Bahnhof Tannmatzbach in Lengdorf im Kreis Erding startet genau da der Irrsinn. Zwar ist der Einstieg in den Zug jetzt möglich, ohne Stufe und Hindernis. Wer aber auf Barrierefreiheit angewiesen ist, kommt zum Bahnsteig nur über eine Brücke ohne Aufzug. Die Bahn spricht von einem Provisorium. Die Gemeinde fordert schon länger eine echte Lösung. Vor dem Einkauf wird immer öfter erstmal gerechnet. Deutschlands Verbraucher halten ihr Geld stärker zusammen. Und das trifft den Einzelhandel spürbar. Laut einer Umfrage vergleichen 62% der Menschen häufiger Preise. 56% achten mehr auf Sonderangebote. Besonders gespart wird bei Kleidung, beim Essen gehen oder auch bei Freizeitaktivitäten. Und abheben im Wohnzimmer. Ein Stück Lufthansa-Geschichte wird jetzt versteigert. Die Airline bietet Doppelsitze aus der Business Class ihres Airbus A380 München an. Das Flugzeug wird derzeit neu ausgestattet. Deshalb kommen ausgewählte Sitze jetzt online unter den Hammer. Der Erlös geht an Hilfsorganisationen. Das waren die Nachrichten aus München und der Welt.
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5: Genau wissen, wie es wird mit dem Charivari München-Wetter. Boah, ist das jetzt schon heiß, oder? Puh, 27 Grad. Offizielle München-Temperatur gemessen. Amarienplatz 26 bei euch in Oberschleißheim. Ja, heute den ganzen Tag sonnig. Es wird noch heißer als gestern. Die Topwerte 34 Grad. Denkt bitte dran, wichtig heute.
6: Trinkpause.
5: Ja, bitte sehr viel trinken heute. Und der 3-Tage-Trend zeigt, wir machen genauso weiter die nächsten Tage. Bis übers Wochenende hinaus bleibt sehr heiß. Abends kann es lokal Hitzegewitter geben.
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5: Die wichtigsten Meldungen aus der Charivari-Verkehrszentrale Hanauer Straße, Höhe Pelkofenstraße in beiden Richtungen. Vorsicht, die Ampelanlage ist ausgefallen. Dann die A8 Richtung Salzburg zwischen Irschenberg und Bad Aibling. Hier liegt eine Metallstange auf der Fahrbahn. Und die A99 Ost Richtung Salzburg zwischen Haar und Ottobrunn. 5 Kilometer Stau, 14 Minuten verliert ihr.
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5: Die neuesten Blitzer aus München, Stadt und Land, auswärts Schäftlandstraße, dann die Gebsattelstraße auswärts in Garching, Münchner Straße. Und wenn ihr was seht, ruft gerne an 089 für München 57 95 5.
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5: Ich bin Susanne Brückner und uns erwartet ein fantastisches Wochenende. Bestes Wetter, um irgendwas draußen zu erleben. Und ihr wisst, Kino Mond und Sterne ist das schönste Kino Open Air, was wir haben in der Stadt. Morgen wird da ein Wahnsinnsfilm gezeigt. Wuthering Heights, Sturmhöhe. Große Gefühle gibt's da. Mit Margot Robbie, Jacob Elordi spielt da auch mit. Den sieht man übrigens da fast nackt, nur mal so nebenbei. Es ist eine Wahnsinnsliebesgeschichte, die bietet alles, was so ein guter Film braucht. Ja, es gibt Tragik, es gibt Kitsch, es gibt große Gefühle, es gibt tiefe Abgründe. Also wenn ihr sagt, boah, mein Alltag ist gerade stressig, ich würde gerne mal einfach komplett abschalten vom Alltag, schaut euch diesen Film an. 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

ihr habt noch nichts vor am Wochenende, dann habe ich einen Tipp für euch. Wir schicken euch zu Kino Mond und Sterne. Morgen Abend ein Wahnsinnsfilm wartet auf euch, Wuthering Heights mit Margot Robbie und Jacob Elordi. Eine richtig schöne Liebesgeschichte. Oh, könnt ihr mit euren Mädels hingehen. Und ich habe für euch exklusive Liegestuhlplätze der Stadtsparkasse München. Das heißt, ihr müsst ja nicht auf den Steinen sitzen. Nee, ihr macht's wie die VIPs in diesen Liegestühlen. Nehmt ein bisschen was zu essen mit und macht's euch einfach richtig, richtig schön morgen Abend. Jetzt noch schnell anrufen, dann seid ihr mit dabei bei Kino Mut und Sterne morgen Abend. 089 für München, 57 95 5. 95 5. Drückt euch ganz fest die Daumen. Hier ist Katy Perry für euch.

0: 95 Charivari hier. So, ich bin gespannt, wer geht morgen Abend zu Kino Mond und Sterne Wuthering Heights Sturmhöhe mit Margot Robbie und Jacob Elordi. Die Susanne hier. Hallo, wer ist dran?
1: Hi, hier ist Rita.
0: Hallo Rita, du würdest gerne diesen Wahnsinnsfilm gucken.
1: Unbedingt.
0: Ich glaube, das ist eine richtig tolle Geschichte. Ich glaube, das ist so ein richtiger Frauenfilm. Also ich habe den Trailer gesehen und da geht es wirklich um ganz große Gefühle. Also da gibt es alles. Tragik, aber auch so richtig die Abgründe kann man gucken von Menschen. Ich liebe ja sowas.
1: Ja, ich auch.
0: Ja, perfekt.
1: Mit meiner Tochter zusammen.
0: Das ist ein perfekter Film für Mama, Tochter. Und ihr habt ja auch noch die exklusiven Liegestuhlplätze der Stadtsparkasse München. Herzlichen Glückwunsch. Ganz viel Spaß morgen Abend.
1: Oh, vielen Dank. Oh mein Gott. Dankeschön.
0: Ey, und wisst ihr was? Ich gehe einfach nochmal ans Telefon. Die Susanne hier. Hallo, wer ist dran?
2: Hallo, hier ist Isabel.
0: Isabel, du möchtest auch zum schönsten Kino Open Air, was München zu bieten hat.
2: Ja, sehr gerne.
0: Morgen Abend Wuthering Heights Sturmhöhe mit Jacob Elordi und mit Margot Robbie. Herzlichen Glückwunsch, auch du bist mit dabei.
2: Cool, danke schön, ich freue mich sehr.
0: So, so gerne. Wen nimmst du mit?
2: Mein Freund tatsächlich.
0: Oh, da bin ich gespannt, was er sagt.
2: Daten als verdient nach Baby. Das jetzt 11 Monate ist und dann mal zu den Großeltern kann.
0: Ah, das ist ja perfekt. Das heißt, ist es morgen euer erstes Date, seitdem das Baby da ist?
2: Ja, so fast einer der ersten, sage ich mal.
0: Toll. Oh, dann genießt es vor allem. Das ist so wunderschön da. Ich liebe das bei Kino Mond und Sterne.
2: Und wir freuen uns auch schon.
0: Ihr habt auch noch exklusive Liegestuhlplätze der Stadtsparkasse München. Also da könnt ihr richtig bequem sitzen.
2: Sehr cool. Freuen wir uns.
0: Ganz viel Spaß.
2: Dankeschön.
0: Ja, und alle Infos zu Kino Mond und Sterne gibt es auch bei uns auf charivari.de.

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1: Ja, man geht raus, man kann abends länger draußen bleiben. Man fühlt sich einfach wohler.
2: Ja, es ist herrliches Wetter und gleich. Jennifer Lopez, Let's Get Loud, Feel Good Music aus den 2000ern. Außerdem Miley Cyrus, die aktuelle Lie to Me. Gibt's gleich.
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3: Es ist kurz vor halb.
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5: So, und ich möchte an dieser Stelle eine ganz kurze Gedenkminute einlegen für alle, die eine Dachgeschosswohnung haben. Ihr tut mir wirklich leid. Ich habe bis vor 2 Jahren selber noch in einer gewohnt und das ist bei dem Wetter echt die Hölle. Wir haben jetzt schon 28 Grad. Das ist irre. Es ist 22:30 und wir haben 28 Grad draußen. Freunde, das wird heute heiß. Da müssen wir jetzt gemeinsam durch. 34 Grad kann es in der Stadt geben. Heute den ganzen Tag Sonne, nur harmlose Wolken und der 3-Tage-Trend auf die nächsten Tage. Bleibt es so heiß abends, kann es lokal Hitzegewitter geben.
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5: Wir schauen auf die Straßen, 10.30 Uhr, die wichtigsten Meldungen aus der Charivari-Verkehrszentrale. Die wichtigste Meldung bitte, die Klimaanlage aufdrehen, denn durch die Hitze sind wir teilweise nicht so gut konzentriert. Es passieren an heißen Tagen einfach öfter Unfälle. Wir haben gerade Probleme auf der Hanauer Straße, Triebstraße, Höhe Pelkhofenstraße. In beiden Richtungen ist die Ampelanlage ausgefallen. Fahrt vorsichtig an die Kreuzung. A99 zwischen Lochhausen und Kreuz West. Hier liegen Fahrzeugteile auf der Fahrbahn. Georg-Brauchle-Ring zwischen Lerchenauer und Dachauer Straße verliert ihr 8 Minuten.
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5: Die aktuellsten Blitzer stehen auf der Staudinger Straße, auswärts Gebsattelstraße in Garching, Münchner Straße. Und wenn ihr noch was seht, dann ruft gerne an 089 für München 57 95 5.
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Wahnsinnswetter auch am Wochenende und passend dazu, Freunde, am Wochenende wieder Corso Leopold, das große Straßenfest auf der Leopoldstraße. Vor Ort gibt's ganz viel Musik, es gibt Essen, Trinken und Show und wir von 95.5 Charivari sind auch da mit einer Lounge-Area, also perfekt, um sich bei den Temperaturen mal kurz auszuruhen. Schaut gerne vorbei, alle Infos zum Corso Leopold auch auf charivari.de. Und hier geht's weiter mit Feel Good Music von Lady Gaga, hier ist The Dead Dance.

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1: Und da geht's gleich weiter mit Feel Good Music aus den 2000ern. Daniel Pauter und Bad Day. Außerdem Feel Good Music von heute von einem Mann, der gesagt hat, was ist denn in München los? Das sind ja alles voller Baustellen. Was machen denn die ganzen Kräne hier? Kamrat hat sehr gut zusammengefasst, wie es bei uns in München gerade ausschaut. Gleich Hug Yourself. Hit von heute gibt's gleich.
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2: Hier sind die Nachrichten mit Cora Weidner. Ausgerechnet zum bisher heißesten Wochenende des Jahres startet heute das Tollwood im Olympiapark. Die Veranstalter haben aber vorgesorgt mit einem neuen Hitzeschutzkonzept. Geplant sind unter anderem mehr Schattenplätze, Sprühnebel, kostenlose Trinkwasserstellen und ein Kühlfass. Fußballfans freuen sich auch.
3: Wir haben im Andechser Biergarten eine Leinwand. Da werden ausgewählte

0: Spiele gezeigt, die in unsere Öffnungszeiten fallen.
1: So Tollwut-Sprecherin Stefanie Knehr im Interview. Das Tollwut geht genau einen Monat lang. Olympia, Paralympics und dann zusammen auf die Wiesen. So malt sich Ministerpräsident Söder Münchens Olympia-Zukunft aus. Mehr als 40 olympische Spitzenverbände haben sich gestern das Bewerbungskonzept angeschaut. Ende September soll die Entscheidung fallen. Münchens Oberbürgermeister Dominik Krause.
2: Ich glaube, dass Olympia eine gigantische Chance ist für uns als Stadt, dass wir wieder zusammenwachsen. Ich glaube übrigens aber auch eben über München hinaus, auf den ganzen Freistaat bezogen und auch für die ganze Bundesrepublik. Deswegen ist das übergeordnete Ziel auch, dass wir die Spiele eben nach Deutschland holen. Aber nochmal, für München wäre es ein wahnsinniger Booster für unsere Infrastruktur. Es würde schneller gehen, wir hätten finanzielle Unterstützung und es wäre natürlich toll, die ganze Welt hier zu Gast zu haben.
1: Ein Funke kann jetzt schon zu viel sein. In Bayern steigt die Waldbrandgefahr deutlich an. Für das Wochenende hat die Regierung von Mittelfranken deshalb Beobachtungsflüge angeordnet. Vor allem in Teilen Frankens gilt aktuell die zweithöchste Waldbrandgefahrenstufe 4. Entsprechend warnen die Behörden vor besonderer Vorsicht im und am Wald. Die geplanten Johannifeuer am Wochenende bei uns in der Region finden aktuell aber noch statt. Und wo sonst nur die Tierpfleger rein dürfen, dürfen morgen auch die Münchner und Münsterinnen einen Blick reinwerfen. Der Münchner Tierpark Hellerbrunn öffnet beim Aktionstag Blick hinter die Kulissen 9 sonst gesperrte Bereiche für kostenlose Führungen. Die nötigen Bändchen werden morgen ab 9 Uhr ausgegeben. Nach dem Prinzip, wer zuerst kommt, malt zuerst. Das waren die Nachrichten aus München und der Welt.
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4: Genau wissen, wie es wird mit dem Charivari Münchenwetter. Boah, ist das heiß. 29 Grad, offizielle München-Temperatur gemessen am Marienplatz. So schaut es auch bei euch in Maisach aus. Heute den ganzen Tag Sonnenschein, nur harmlose Wolken. Und es wird heißer als gestern, bis 34 Grad sind wirklich. Das ist wirklich irre. Also Fenster zu, schließt alles, am besten Jalousien, Rollläden, alles runter und dann irgendwie überleben. Der 3-Tage-Trend, die nächsten Tage bleibt heiß. Abends kann es lokal Hitzegewitter geben.
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4: Die wichtigsten Meldungen aus der Charivari-Verkehrszentrale an 99 Ost Richtung Nürnberg zwischen Aschheim-Ismaning und Kreuz Nord. Vorsicht, ein Spanngurt auf der Fahrbahn. A 99 zwischen Lochhausen und Kreuz München West. Hier liegen Fahrzeugteile auf der Fahrbahn. Und auf der A 94 Richtung Passau zwischen Anzing und Forst-Inning ebenfalls Reifenteile auf der Fahrbahn.
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4: Dann schauen wir noch auf die neuesten Blitzer aus München, Stadt und Land. Schönstraße. Auf der Donnersberger Brücke wird geblitzt, in Donnach auf der Erdinger Landstraße. Und wenn ihr was seht, dann ruft an 089 für München 57 95 5.
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4: Ich bin Susanne Brückner, wünsche euch einen schönen heißen Freitagvormittag. Es ist Feel Good Friday. Es geht rein in ein Wochenende voll Freibadbesuch, Seebesuch, Grillen. Alles, was man draußen machen kann. Und was in München los ist am Wochenende, sage ich euch um 10:45.
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95 vom Charivari hier. So, Freunde, wir kühlen uns mal kurz kollektiv ab, denn es ist einfach unfassbar heiß. Und ich sag euch jetzt aber, was am Wochenende los ist, denn da könnt ihr euch auch abkühlen im Glockenbach. Und zwar im kompletten Glockenbachviertel ist morgen das legendäre Bachalfest. Heißt, das komplette Viertel wird da wieder auf den Beinen sein. Überall ist Straßenfest, lieb ich ja eh sowas. Da gibt's Hüpfburgen, Karussells, Bullenreiten, aber auch ganz viele Foodtrucks, Shows. Das alles schon ab 12 bis 20 Uhr. Also da könnt ihr das Glockenbach von seiner schönsten Seite erleben. Und hier geht's weiter mit Feel Good Music. Jetzt Holly Humberstone für euch am Start. To Love Somebody, happy Schwitzen!

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1: So, Freunde, und jetzt für alle, die gerade schwitzen, die vielleicht keine Klimaanlage in der Arbeit oder zu Hause haben, eine kurze Runde Abkühlung für euch. Das tut doch einfach gut, oder? Da fühlt man sich doch sofort erfrischt. Aber bis die ersten Gewitter kommen, das wird noch dauern. Hier geht's gleich weiter. Mit Feel Good Music von heute, Tiffany Harris und Vertigo. Außerdem Tyre Cruise, Break Your Heart. In der nächsten halben Stunde hier auf 95.5 Charivari.
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1: Genau, wissen, wie es wird mit dem Charivari-München-Wetter. Es ist unfassbar heiß. Wir haben jetzt schon um 11.30 Uhr 30 Grad erreicht. Jawohl, Freunde. Ey, das ist schon echt irre, oder? Heute wirklich nochmal eine ganze Ecke heißer als gestern. 34 Grad der Topwert, dazu Sonne und harmlose Wolken im Wechsel.

0: Und der Drei-Tage-Trend die nächsten Tage. Bleibt es so heiß, abends kann es lokal Hitzegewitter geben.
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0: Die wichtigsten Meldungen aus der Charivari-Verkehrszentrale um 11.30 Uhr, A8 Richtung Stuttgart. Vorsicht zwischen Obermenzing und Kreuz West, eine tote Katze auf der linken Spur. A99 Ost Richtung Nürnberg, zwischen Aschheim-Ismaning und Kreuz Nord ein Spanngurt auf der Fahrbahn. A99 zwischen München-Lochhausen und Kreuz München-West, Vorsicht, Fahrzeugteile auf der Fahrbahn. Dann gab es einen Unfall, einmal Heckenstaller Tunnel, hier ist die mittlere Spur blockiert nach einem Unfall. Außerdem Brienner-Straße, Ecke Oskar von Millering, ebenfalls ein Unfall, bitte hier vorsichtig fahren. Auf der A8 Richtung Salzburg. Zwischen Bayern und Rastplatz Seehamer-Silvester ein Unfall mit zwei Fahrzeugen. Die linke Spur ist hier blockiert. Außerdem A94 Richtung Passau. Zwischen Anzing und Forst-Inning Reifenteile auf der Fahrbahn. 8 Minuten braucht ihr länger. Und auch auf der A96 Richtung München. Zwischen Windach und Greifenberg gab es einen Unfall. Es ist sehr heiß heute, heißt, wir sind nicht so konzentriert. Bitte fahrt heute besonders aufmerksam.
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0: Die neuesten Blitzer aus München, Stadt und Land, Donnersberger Brücke, in Giesing die Schönstraße, Dornach die Erdinger Landstraße. Und wenn ihr was seht, gerne anrufen 089 für München 57 95 5.
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1: Danke, Sommer, dass man immer rausgehen kann und keine Jacke dabei haben muss.
2: Ja, es ist herrliches Wetter heute. Schon heute Morgen konntet ihr ohne Jacke raus. Heißt aber auch perfektes Wetter für die Hochflohmärkte. Heute ab 17 Uhr geht's in Thalkirchen weiter. Morgen dann die Maxvorstadt. Und da machen so viele mit. Also gibt's auch übrigens richtig schöne Hinterhöfe in der Maxvorstadt. Und am Sonntag dann noch Hochflohmarkt im Hasenbergl und am Hart. Also da könnt ihr wieder das ein oder andere Schnäppchen machen und einfach mal die tollen Hinterhöfe anschauen. Hier geht's weiter mit Leonie und Don't Worry auf 95.5 Charivari.

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1: Also abends liege ich eigentlich gerne noch ein bisschen im Park oder trinke einen guten Wein dazu.
2: Grillen bietet sich ganz gut an oder im Biergarten.
3: An einem Sommerabend wie heute chille ich.
4: Ja, das könnt ihr heute auch machen, denn es wird so ein wunderbarer Sommerabend. Egal, ob ihr nochmal grillt oder vielleicht nochmal in den See ins Freibad hüpft. Ich begleite euch, bis es soweit ist und wir in den Feierabend starten. Gleich mit Feel Good Music aus den 2000ern. Von Shaggy, Hey Sexy Lady. Außerdem Feel Good Music von heute. Von Ray Dalton. Blood Running. Gibt's gleich hier auf 95.5 Charivari.
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2: Hier sind die Nachrichten mit Cora Weidner. Erst Feuer, jetzt Stillstand. Im Luise-Kieselbach-Tunnel wird's bald eng für Autofahrer und Fahrerinnen. Die nordwärtige Röhre wird ab 1. Juli für gut einen Monat komplett gesperrt. München-Reporter Sebastian Impikhofen.
3: Hintergrund sind Brandschäden nach einem brennenden Kleintransporter im April 2024. Jetzt müssen unter anderem Tunneldecke, Brandmelder, Kameras und Löschwasserleitungen saniert werden. Die Stadt sagt, dafür müssten die Systeme komplett runtergefahren werden. Arbeiten nur nachts oder am Wochenende sind deshalb nicht möglich. Um den Ausweichverkehr abzufangen, sollen mehrere Baustellen im Umfeld vorübergehend zurückgebaut werden.
2: Wenn der Himmel glüht, ist das ein Zeichen des Sommers. Rund um München und die Region wird ab diesem Wochenende die Sommersonnenwende gefeiert. Meistens mit einem

0: riesigen Feuer. Lokalreporter Ingmar Dressler.
1: Heute sind zum Beispiel Bernried, Oberhaching, Aschheim oder auch Hohenkirchen, Siegertsbrunn dran. In Ebersberg steigt die Feier zum ersten Mal nicht mehr am Aussichtsturm auf der Ludwigshöhe, sondern auf dem Volksfestplatz. Morgen wird dann unter anderem am Spitzingsee und in Geretsried gefeiert. Trotz der Hitze ist nach aktuellem Stand noch kein Johannifeuer abgesagt worden.
0: Die große Übersicht, wo auch in den kommenden Wochen noch Sonnenwendfeuer stattfinden, findet ihr auf unserer Webseite. Endlich barrierefrei, sollte man meinen. Doch am Bahnhof Tannmatzbach in Lengdorf im Kreis Erding startet genau da der Irrsinn. Zwar ist der Einstieg in den Zug jetzt möglich, ohne Stufe und Hindernis. Wer aber auf Barrierefreiheit angewiesen ist, kommt zum Bahnsteig nur über eine Brücke ohne Aufzug. Die Bahn spricht von einem Provisorium. Die Gemeinde fordert schon länger eine echte Lösung. Vor dem Einkauf wird immer öfter erstmal gerechnet. Deutschlands Verbraucher halten ihr Geld stärker zusammen und das trifft den Einzelhandel spürbar. Laut einer Umfrage vergleichen 62% der Menschen häufiger Preise. 56% achten mehr auf Sonderangebote. Besonders gespart wird bei Kleidung, beim Essen gehen oder auch bei Freizeitaktivitäten. Und abheben im Wohnzimmer. Ein Stück Lufthansa-Geschichte wird jetzt versteigert. Die Airline bietet Doppelsitze aus der Business Class ihres Airbus A380 München an. Das Flugzeug wird derzeit neu ausgestattet. Deshalb kommen ausgewählte Sitze jetzt online unter den Hammer. Der Erlös geht an Hilfsorganisationen. Das waren die Nachrichten aus München und der Welt.
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3: Genau, wissen, wie es wird mit dem Charivari München-Wetter. 31 Grad. Das ist die offizielle München-Temperatur gemessen am Marienplatz. 31 Grad, Freunde. Und damit geben wir uns heute nicht zufrieden. Es wird noch heißer werden. Bis 34 Grad sind möglich. Das ist natürlich schon wirklich ein Brett. Also wenn ihr in der Mittagspause draußen seid, natürlich denkt ihr bitte an den Sonnenschutz. Natürlich macht ihr regelmäßige Trinkpausen. Ja, die Fußballer machen es uns ja vor. Und natürlich haltet ihr euch bei so Temperaturen am besten im Schatten auf und fangt jetzt nicht an, um 12 Uhr mittags irgendwie für einen Marathon zu trainieren. Ja, also wir machen alle ein bisschen langsam heute. Es ist unfassbar heiß und der 3-Tage-Trend zeigt, es bleibt zu heiß. Das Wochenende bis nächste Woche rein. Heiß, abends lokal Hitzegewitter.
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3: Die wichtigsten Meldungen aus der Charivari-Verkehrszentrale. Die A8 Richtung Stuttgart zwischen Obermenzing und Kreuzwest. Vorsicht, hier liegt eine tote Katze auf der Fahrbahn. Mittlerer Ring Heckenstaller Tunnel. Hier gab es einen Unfall. Mittlere Spur blockiert. Zwischen Tübinger Straße und Albert-Roßhaupter Straße verliert ihr gerade 11 Minuten. Und auf der A96 Richtung München zwischen Windach und Greifenberg ein Unfall.
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3: Die neuesten Blitzer aus München, Stadt und Land. Auf der Donnersberger Brücke wird geblitzt. Schönstraße in Dornach auf der Erdinger Landstraße. Und wenn ihr noch was seht, dann ruft gerne an. 089 für München 57 95 5.
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3: Der längste Tag des Jahres steht uns bevor, am 21. Juni. Und deswegen finden dieses Wochenende auch wieder ganz viele Johannifeuer statt. Wo genau? Alles, was ihr dazu wissen müsst, um 11:45. Ich bin Susanne Brückner. Macht euch eine schöne Mittagspause.
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von Sonnenuntergang, genau 16 Stunden und 4 Minuten. Und am Sonntag, am 21. ist dann hier der längste Tag, Midsommer. Da sind es 16 Stunden, 4 Minuten und sogar 2 Sekunden. Also Sonnenaufgang um 5.13 Uhr, Sonnenuntergang um 21.17 Uhr. Und das wird gefeiert mit den Johannifeuern. Heute zum Beispiel in Aschheim ab 18 Uhr, im Helenental, in Oberhaching am Schlagerberg geht es auch um 18 Uhr los. Im Geretsried wird ebenfalls gefeiert, und zwar am Samstag. Außerdem am Samstag auch in Spitzingsee. Alle Termine zu den Johannifeuern gibt es auch bei uns im Netz auf charivari.de. Und ich wünsche euch jetzt eine ganz entspannte Mittagspause mit Michael Schulte. Hier ist 5 a.m.

0: Und von Nico Santos geht's gleich rüber zu seinem guten Kumpel Alvaro Soler.
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0: Denn Freunde, so klingt der Sommer. Alvaro Soler hat einen Sommerhit nach dem anderen über die Jahre rausgehauen. Und wir haben Sommer in München. Passend dazu ist Alvaro Soler morgen Abend in München auf dem Sommertollwurf.

0: Und das Konzert geht schon um 19.30 Uhr los. Also keine Panik, ihr könnt ganz bequem danach noch das Deutschlandspiel anschauen. Also ihr werdet nichts verpassen. 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Ihr müsst jetzt einfach nur anrufen. 089 für München, 57 95 5.
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0: Genau wissen, wie es wird mit dem Charivari München-Wetter. Boah, das ist heute der Knaller. 31 Grad mittlerweile. Offizielle München-Temperatur gemessen am Marienplatz. 30 Grad bei euch in Aying. Heute, Freunde, ist Schwitzen angesagt. 34 Grad der Topwert und der 3-Tage-Trend zeigt Abkühlung erstmal nicht in Sicht. Ganz im Gegenteil, die nächsten Tage bleiben sehr heiß. Abends kann es aber nur lokal mal ein Hitzegewitter geben.
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0: Wir schauen auf die Straßen um 12.30 Uhr und bitte denkt dran, bei dieser Hitze teilweise sind wir nicht so konzentriert, heißt, es sind schon einige Unfälle passiert. Die Unfallgefahr steigt einfach auch mit der Hitze, also fahrt bitte vorsichtig. Obacht auf der A8 Richtung München, zwischen Dachau-Fürstenfeldbruck und Dreieck-Eschenried. Hier liegen Reifenteile auf der Fahrbahn. Auf der A94 Richtung Passau, zwischen Amoosfeld und Riem liegt ein Ast auf der Fahrbahn. Mittlerer Ring im Heckenstallertunnel gab es einen Unfall mit

0: Andere Spur blockiert. Dann haben wir Probleme auf der A94 Richtung Passau zwischen Markt Schwaben und Forst-Inning. 3 Kilometer Stau, 10 Minuten braucht ihr länger. A99 Ost Richtung Nürnberg zwischen Hohenbrunn und Kirchheim stockend. 10 Minuten dauert es hier länger. Außerdem in Unterhaching Richtung Putzbrunn. Auf der Putzbrunner Straße zwischen Johann-Sebastian-Bach-Straße und der Kramer-Klett-Straße Störungen am Bahnübergang. Hier kommt es zu Behinderungen.
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0: Die neuesten Blitzer aus München, Stadt und Land, Donnersberger Brücke, Schönstraße. In Dornach wird auf der Erdinger Landstraße geblitzt. Und wenn ihr was seht, dann ruft an 089 für München 57 95 5 95 5.
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0: Wer geht zu Alvaro Soler auf dem Sommer-Tollwood? Ich gehe mal in die Leitungen. Diese Sanne hier von 95.5 Charivari, wer ist dran?
1: Hallo, hier ist die Manuela.
0: Hallo Manuela, du möchtest zu Alvaro Soler auf dem Sommer-Tollwood morgen Abend.
1: Ja.
0: Ich verstehe zwar nie, was er singt bei Alvaro Soler, aber es klingt irgendwie immer schön. Immer noch Sommer.
1: Ist egal, Hauptsache es klingt gut.
0: Ja, finde ich auch. Herzlichen Glückwunsch, Manuela, du bist morgen Abend mit dabei.
1: Ja, super, das freut mich. Vielen, vielen Dank.
0: So, so gerne. Kannst natürlich auch jemanden mitnehmen und keine Panik, das Spiel ist rechtzeitig zum Anpfiff von der deutschen Nationalmannschaft wieder vorbei. Also du verpasst morgen nicht das Spiel. Aber ist dir, glaube ich, wurscht, oder?
1: Ja, genau.
0: Okay.
1: Du hast mein Handzeichen gesehen gerade, dass ich so abgewinkt habe, oder?
0: Ja, ja. Konnte man durchs Telefon hören. Dann ganz viel Spaß morgen Abend.
1: Super, vielen Dank.
0: 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Und jetzt als kleine Einstimmung für morgen Abend Alvaro Soler für euch. Hier ist Solo Paraty auf 95.5 Charivari.

0: Danke, lieber Sommer, dass heute die Sonne scheint an meinem Geburtstag.
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2: Da freuen wir uns doch auch und sagen Happy Birthday und gleich Feel Good Music für den Feel Good Friday mit Jennifer Lopez und David Guetta. Save Me Tonight. Außerdem Enrique Iglesias und Escape. Gleich hier auf 95.5 Charivari.
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2: Hier sind die Nachrichten mit Ludwig Haas. Wir kommen ins Schwitzen am Wochenende. Die Temperaturen, die klettern immer weiter nach oben. Trotzdem ist hier bei uns in München sehr viel los. Davon auch eine ganze Menge unter freiem Himmel zwischen Marienplatz, Schwabing und Olympiapark. München-Reporter Andi Weinhold.
3: Für einen Monat startet das Sommertollwut im Olympiapark. Dann gibt's morgen beim Münchner Brauertag auf dem Marienplatz Brauchtumfestzug und 3000 Liter Freibier. In Schwabing macht der Corso Leopold die Leopoldstraße wieder zur autofreien Festivalmeile mit Live-Musik. Und in der Region feiert das Freilichtmuseum Glendleiten im Kreis Garmisch-Partenkirchen seinen 50. Geburtstag mit einem großen Festwochenende.
2: Seit etwas mehr als einem Monat gibt's jetzt in München das neue Leihradsystem MyRadl. Heute gibt die MVG bekannt, es kommt bisher gut an, München-Reporter Sebastian Uhl.
4: Über 116.000 Fahrten mit den neuen blau-silbernen Rädern gab es laut der MVG bisher in München und im Umland. Die Auswertungen zeigen, die neuen Leihräder von MyRadl werden meist für kurze Fahrten genutzt. Im Schnitt wird 2,4 Kilometer oder auch 19 Minuten lang geradelt. Das Angebot soll im kommenden Jahr mit neuen Standorten und noch mehr Rädern weiter ausgeweitet werden.
2: 550.000 Euro. So viel Geld hat der Freistaat verdient, weil Influencer auf den sozialen Netzwerken ihre Steuern nicht gezahlt haben. Die Nachzahlungen ergeben sich aus den Nachforschungen einer extra eingerichteten bayerischen Spezialeinheit. Und weil erst die Hälfte der Datensätze der Influencer ausgewertet wurden, sind noch mehr Einnahmen zu erwarten. Wird ein Ausflug nach Venedig bald noch teurer als bisher? Bisher kostet es ja je nach Tag 5 bis 10 Euro Eintritt, Venedig zu besuchen. Der neue Bürgermeister der italienischen Stadt Venturini, der will das jetzt ändern. Er fordert zwischen 30 und 50 Euro Eintritt pro Tag, um dem Massentourismus entgegenzuwirken. Immer mehr Menschen, auch hier bei uns in

0: Bayern nehmen Gewicht mit einer Abnehmspritze ab. Eine neue Studie aus den USA zeigt jetzt aber einen überraschenden Effekt. So soll bei vielen Nutzern die Spritze eher für einen ungesunden Lebensstil sorgen. So würden die sich dann stark auf die Spritze verlassen und gerade nach einer Behandlung eher noch ungesünder leben und sich noch weniger bewegen als vor der Abnehmspritze. Das waren die Nachrichten aus München und der Welt.
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2: Genau, wissen, wie es wird mit dem Charivari München-Wetter und es wird wieder Zeit für eine kleine Abkühlung. Ah, das tut gut. Denkt bitte auch an die Trinkpause. Die Fußballer machen es vor, denn wir haben jetzt schon 32 Grad. Das ist die offizielle München-Temperatur gemessen am Marienplatz. Das ist wirklich irre heute. Bis 34 Grad heiß wird es in der Stadt. Peak werden wir wahrscheinlich so gegen 16 Uhr erreichen, weil dann auch die Straße und die Gebäude die Wärme wieder abstrahlen, die sie jetzt gerade aufspeichern. Dazu nur harmlose Wolken und der 3-Tage-Trend zeigt, die nächsten Tage bleibt es so heiß. Bis übers Wochenende hinaus zum Abend hin kann es vereinzelt Hitzegewitter geben.
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2: Die wichtigsten Meldungen aus der Charivari-Verkehrszentrale. Die A8 Richtung München. Zwischen Dachau-Fürstenfeldbruck und Dreieck Eschenried. Vorsicht, Reifenteile auf der Fahrbahn. Auf dem mittleren Ring sehr bestockender Verkehr. Im Schnitt braucht ihr 10 Minuten länger. Am längsten dauert es gerade zwischen Tübinger und Albert-Roßhaupter Straße. Hier 22 Minuten. A92 Richtung München. Zwischen Moosburg Süd und Erding. Stau 19 Minuten länger. A99 Ost Richtung Nürnberg. Zwischen Hohenbrunn und Kirchheim. 8 Kilometer stockend. Hier verliert ihr 11 Minuten. Dann haben wir Probleme in Ottobrunn auf der Putzbrunner Straße. Bis am Brunneck. Zwischen Johann-Sebastian-Bach-Straße und der Kramer-Kletsch-Straße Störungen am Bahnübergang. Hier kommt es zu Behinderungen.
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2: Die neuesten Blitzer auf der Donnersberger Brücke, auf der Schönstraße und in Dornach wird auf der Erdinger Landstraße geblitzt. Wenn ihr noch was seht, gerne anrufen 089 für München 57 95 5.
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1: Sonne!
2: Es ist herrliches Wetter am Feel Good Friday. 95.5 Charivari hier und passend dazu am Wochenende ist wieder Corso Leopold. Das große Straßenfest auf der Leopoldstraße ist gesperrt für die Autos, heißt wir Fußgänger haben Platz. Und vor Ort gibt es ein tolles Programm, ganz viel Live-Musik, es gibt Essen, Trinken und natürlich auch eine Wahnsinns-Show. Und wir von 95.5 Charivari sind auch vor Ort, haben eine Lounge-Area. Also wenn ihr bei der Hitze euch mal kurz ausruhen wollt, dann kommt einfach bei uns vorbei. Alle Infos zum Corso Leopold gibt es auch bei uns im Netz auf charivari.de.

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1: Boah, ich weiß nicht, wie es euch geht bei der Hitze. Ich habe da irgendwie nie Bock, mich groß zu bewegen. Es ist einfach so heiß. Deswegen jetzt einfach nur maximal mit dem Kopf mitnicken. Wenn ihr gleich viel mit Musik aus den 2000ern hört. Avril Lavigne, Megakracher, Complicated. Außerdem Feel Good Music von heute, Christo Serendi und Good Old Days. Gibt's gleich.
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20: Es ist kurz vor halb.
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22: Genau wissen, wie es wird mit dem Charivari München-Wetter. So, wir schauen aufs Thermometer und 32 Grad, Freunde, um 2:30. Das ist wirklich irre. Also, eventuell wird es sogar heißer als die 34 Grad, die heute angesagt sind. Das ist wirklich unfassbar heute. Den ganzen Tag scheint die Sonne, nur harmlose Wolken. Also macht bitte langsam, denkt an den Sonnenschutz, trinkt bitte wirklich ausreichend. Und wenn ihr im Homeoffice seid, dann steckt ab und zu vielleicht mal den Kopf ins Eisfach oder so. Es ist wirklich heftig heute. Der 3-Tage-Trend, die nächsten Tage bleibt es heiß. Abends kann es dann Lokalhitzegewitter geben.
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22: Die wichtigsten Meldungen aus der Charivari-Verkehrszentrale. Und da ist ein bisschen was los. Bitte generell gilt, vorsichtig fahren bei den Temperaturen. Wir sind nicht so konzentriert, wenn es so heiß ist. A8 Richtung Salzburg zwischen Hofeldinger Forst und Holzkirchen. Rechte Spur blockiert. Hier steht ein Pannen-LKW. Hier sind Personen auf der Fahrbahn. A8 Richtung München zwischen Dachau-Fürstenfeldbruck und Dreieck-Eschenried. Vorsicht, Reifenteile auf der Fahrbahn. Isaringhöhe Iflandstraße. Hier wird gerade am Mittelstreifen gearbeitet. Oh Mann, ey, die armen, armen, armen Menschen, die jetzt bei dieser Hitze draußen arbeiten müssen. Haltet durch, linke Spur blockiert. Mittlerer Ring, hier haben wir generell selbe stockenden Verkehr. Am längsten dauert es gerade zwischen Donnersberger Brücke und Dachauer Straße. Hier eine Viertelstunde länger. Vorsicht auf der A92 Richtung München. Zwischen Moosburg Süd und Erding. Rechte Spur gesperrt. Hier wird gerade eine Ölspur beseitigt. Dann auf den Autobahnen A99 Ost Richtung Nürnberg zwischen Hohenbrunn und Kirchheim. 6 Kilometer stocken, 10 Minuten länger. Westumfahrung Richtung Lindau zwischen Dreieckfeld-Moching und Dreieck-Allach. 10 Minuten Zeitverlust. Und Westumfahrung Richtung Nürnberg zwischen Dreieck Südwest und Lochhausen ebenfalls als 10 Minuten der Zeitverlust.
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2: Die neuesten Blitzer aus München, Stadt und Land. Auf der Donnersberger Brücke wird geblitzt. Auf der Schönstraße Dornach, die Erdinger Landstraße. Und wenn ihr noch was seht, dann ruft gerne an 089 für München 57 95 5.
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ist eine krasse Geschichte. 95 vom Charivari hier. Ihr wisst, MyRadl ist der neue Radverleiher von der MVG. Aber da gibt es jetzt anscheinend ein paar Abrechnungsprobleme. Isabella hat sich nämlich ein Rad geholt und sollte im Anschluss für eine kurze Tour tatsächlich, Obacht, 118 Euro zahlen. Der Grund, sie ist auf den Friedhof gefahren zu ihrer Oma, hat dazwischen noch Blumen geholt. Demnach also das Radl mehrfach abgestellt und abgesperrt, ehe sie dann eben kurz drauf wieder weitergefahren ist. Da das Rad aber jeweils an einem anderen Ort abgestellt wurde, an dem kein offizieller Rückgabeort ist, hat das System jedes Mal 23 Euro Strafe berechnet. Aber sie hat es ja nicht quasi abgestellt, um es da zu lassen, sondern eben nur kurz abgestellt, um Blumen zu holen, um eben kurz auf dem Friedhof vorbeizuschauen. Die MVG hat aber

versprochen, entsprechend nachzurüsten und sich darum zu kümmern, denn das wäre natürlich doof. Ne? Stellt euch vor, ihr leidet durchs Radl, fahrt kurz zur Eisdiele bei dem Wetter, stellt das Radl halt kurz ab, holt euch eine Kugel Eis, fahrt dann weiter und zahlt dann 23 Euro Strafe. Also da kann ganz schön was zusammenkommen mit so ein paar Steps. Aber wie gesagt, die MVG will nachrüsten, damit das hoffentlich bald nicht mehr passiert. Hier geht's weiter mit Feel Good Music, gleich Billy Crawford aus den 2000ern mit Trackin'. Davor Felix Jähn und Cascada. Hier ist Boy You Turn Me. Auf 95.5 Charivari.

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1: So, Freunde, wir haben gerade blauen Himmel. Nur ein paar harmlose Wölkchen kann ich sehen für alle, die sich daheim verbarrikadiert haben. Und es ist ja jetzt gerade so, ne? Man macht ja zu Hause alles dunkel, Rollläden runter, Vorhänge davor, damit ja die Sonne draußen bleibt und es nicht noch heißer macht. Das heißt, jetzt gehen wir die Tage los, wo wir nicht ganz so viel Sonnenlicht abbekommen. Ich begleite euch gleich durch den Nachmittag mit Feel Good Music. Von heute BTS und Swim. Außerdem Feel Good Music aus den 2000ern von Nelly Furtado. Man Eater gibt's gleich.
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2: Hier sind die Nachrichten mit Ludwig Haas. Das ganze Wochenende immer wieder über 30 Grad. München steht ein echtes Hitzewochenende bevor. Und trotzdem ist in der Stadt so einiges los. München-Reporter Benjamin Kühnel.
3: Heute startet zum Beispiel das Sommer-Tollwood im Olympiapark. Da gibt's für heiße Tage ein eigenes Hitzeschutzkonzept. Auf dem Gelände stehen Sprühköpfe, die kühlen Nebel abgeben. Es gibt Trinkwasserstationen und eine Art Saunafass, das aber kühlt statt wärmt. Ansonsten sorgen morgen zum Beispiel beim Brauertag auf dem Marienplatz 3000 Liter Freibier für Abkühlung von innen.
2: München ist so richtig im Fußballfieber angekommen. Der deutsche WM-Sieg gegen Curaçao hat Lust auf mehr gemacht. Vor Spiel 2 morgen gegen die Elfenbeinküste hoffen die Münchner Innenstadtwirte jetzt auf viele Gäste beim Public Viewing. Sprecher Gregor Lemke.
4: Wir haben Gäste, die gerne kommen, die auch gerne Fußball schauen in der Gemeinschaft. Und da ist natürlich jeder herzlich willkommen. Leinwand, Begeisterung, zusammen erleben, Fußball, immer schön. Also auf geht's in die Häuser, in die Wirtshäuser und schaut euch den Fußball dort an.
2: Münchens Pendler brauchen in den kommenden Wochen vor allem Geduld. Die Stadt steuert auf einen Baustellensommer zu. Los geht's am Montag mit der Vollsperrung des Föhringer Rings zwischen A9 und Münchner Straße. Da geht dann einen Monat lang nichts. Anfang Juli folgt dann der Luise-Kieselbach-Tunnel Richtung Norden. Und ab Mitte Juli wird auch die Donnersberger Brücke teilweise gesperrt. Online-Shops müssen ab sofort auf ihrer Webseite einen deutlich sichtbaren Widerrufsbutton anzeigen. Bei vielen Shops kann man ja Sachen ganz einfach mit einem Klick kaufen. Es soll mit diesem neuen Knopf dann einfacher werden, diesen Kauf auch wieder schneller rückgängig zu machen. Wo sonst nur die Tierpfleger reinkommen, dürfen morgen auch die Münchner einen Blick reinwerfen. Der Tierpark Hellerbrunn öffnet beim Aktionstag Blick hinter die Kulissen 9 sonst gesperrte Bereiche für kostenlose Führungen. Die nötigen Bändchen, die werden morgen ab 9 Uhr ausgegeben. Nach dem Prinzip, wer zuerst kommt, der kriegt eins. Das waren die Nachrichten aus München und der Welt.
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5: Genau wissen, wie es wird mit dem Charivari München-Wetter. Und Freunde, ich bin mir mittlerweile fast sicher, dass wir die 34 Grad von heute reißen werden. Denn jetzt schon 33 Grad. 33 Grad ist die offizielle München-Temperatur gemessen am Marienplatz. 33 Grad auch bei euch in Freising. Ja, was soll ich sagen, es ist unfassbar heiß heute. Top-Werte, eigentlich 34 Grad angesagt. Ich glaube, dass wir da drüber kommen, denn gegen 16, 17 Uhr werden wir den heißesten Wert erreicht haben, weil dann nämlich die Straße und auch die Gebäude auch nochmal Wärme abgeben. Die haben sich ja jetzt oder heizen sich ja gerade hübsch auf. Also es ist sehr heiß draußen, dazu nur harmlose Wolken und der 3-Tage-Trend auf das Wochenende bleibt heiß. Zum Abend hin kann es

0: Lokalhitzegewitter geben.
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0: Die wichtigsten Meldungen aus der Charivari-Verkehrszentrale. Bitte fahrt vorsichtig, generell bei dieser Hitze. Auf dem Isarring Höhe Iflandstraße, linke Spur blockiert, hier wird am Mittelstreifen gearbeitet. Auf dem mittleren Ring zäh bis stockender Verkehr. Am längsten dauert es gerade zwischen der Einstein- und Schlüsselbergstraße, da 11 Minuten länger. Dann haben wir auf der B13 Grüneck Richtung Ingolstadt zwischen Kreuzhof und der A92 unter Schleißheim einen Unfall, hier ist aktuell gesperrt. A92 Richtung München zwischen Moosburg Süd und Erding, rechte Spur gesperrt, hier wird gerade eine Ölspur beseitigt. Und die A99 Ost Richtung Nürnberg zwischen Haar und Kirchheim, 5 Kilometer stockend, 9 Minuten dauert es hier länger.
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0: Die neuesten Blitzer aus München, Stadt und Land. Einmal in Dornach auf der Erdinger Landstraße. Außerdem wird in Grasbrunn geblitzt, Höhe der A99. Und auf der Rudolf-Zorn-Straße wird ebenfalls geblitzt. Wenn ihr noch was seht, gerne anrufen 089 für München 57 95 5.
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0: Ich bin Susanne Brückner und ich weiß, alle, die eine Dachgeschosswohnung haben, denen graut vor heute Abend. Denn bei der Hitze ist Einschlafen und vor allem Durchschlafen einfach unfassbar schwer. Aber was für euch bei diesen Temperaturen wirklich ein Must-Have ist, ich habe gerade einen genialen Tipp, wie ihr für wenige Euro dafür sorgen könnt, dass ihr in der Nacht auch bei diesen Temperaturen gut schlafen könnt. Um 14:45.
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95 Charivari hier. Boah, es ist unfassbar heiß. Wir haben jetzt schon 33 Grad. Ich finde das einfach so absolut abgefahren. Ich glaube, es wird heute heißer als 34 Grad. Und ich weiß selbst, ich habe lange in einer Dachgeschosswohnung gewohnt. Bei diesen Temperaturen ist das wirklich die Hölle. Du kannst abends nicht einschlafen. Du wachst 10.000 Mal auf, weil es einfach viel zu heiß ist. Da hilft leider auch kein Ventilator. Aber Freunde, ich habe jetzt für euch die absolute Empfehlung. Bitte geht in den nächsten Tierbedarfsladen und holt euch, Achtung bitte, eine Kühlmatte für Hunde. Gibt es nämlich tatsächlich für Hunde, das sind so selbstkühlende Matten und die legt ihr euch einfach ins Bett. Dann kühlt ihr runter, könnt viel besser schlafen. Ich habe den Tipp letztens von einer Freundin empfohlen bekommen, die selbst in einer Dachgeschosswohnung wohnt. Und sie sagt, hey, seitdem ich mir das geholt habe, kann ich endlich wieder nachts schlafen. Am besten macht ihr das zwischen Matratze und Bettbezug. Also wirklich, dass ihr nicht jetzt mit der nackten Haut da drauf liegt, dass da schon noch ein bisschen was drüber ist. Aber das ist fantastisch. Also bitte holt euch das und dann könnt ihr auch bei diesen Temperaturen in eurer Wohnung wieder gut schlafen. Von mir gibt's jetzt Feel Good Music. Hier ist Kato.

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1: Ich freue mich am meisten, mit meinen Freunden draußen spazieren zu gehen und einen Kaffee zu trinken.
2: Ja, es ist herrliches Wetter. Carina hat mir auch gerade geschrieben, sie wohnt in einer Dachgeschosswohnung und sie feiert das Wetter. Also ihr kann es gar nicht heiß genug sein. Sehr schön. Ja, für euch gibt's gleich für den Nachmittag Feel Good Music aus den 2000ern. Von Ronan Keating. Life is a Rollercoaster. Gibt's gleich hier auf 95.5 Charivari.
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8: Jetzt ist es passiert, Freunde. Genau wissen, wie es wird mit dem Charivari München-Wetter. Wir haben jetzt schon die 34 Grad-Marke gerissen. 34 Grad, offizielle München-Temperatur gemessen am Marienplatz. So schaut es auch bei euch in Mammendorf aus. Ja, ich bin gespannt. Ich denke mal, es wird noch ein bisschen hochgehen mit den Temperaturen. Den ganzen Tag scheint die Sonne nur harmlose Wolken und der 3-Tage-Trend. Die nächsten Tage sonnig und sehr heiß, am Abend lokal Hitzegewitter.
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8: Die wichtigsten Meldungen aus der Charivari-Verkehrszentrale um 14.30 Uhr. Isarring, Höhe Iflandstraße. Hier ist die linke Spur blockiert. Hier laufen Arbeiten am Mittelstreifen. Mittlerer Ring generell sehr bestockender Verkehr. Im Schnitt braucht ihr 10 Minuten länger. Probleme haben wir auf der B13 Richtung Ingolstadt. Zwischen Kreuzhof und der A92 unter Schleißheim ist nach einem Unfall gesperrt. A92 Richtung München zwischen Moosburg Süd und Erding. Hier rechte Spur gesperrt. Eine Ölspur wird gerade beseitigt. Und die A99 Westumfahrung Richtung Lindau zwischen Neuherberg und Dreieck Allach stockend 12 Minuten länger und Westumfahrung Richtung Nürnberg zwischen Dreieck Südwest und Dreieck Allach 5 Kilometer Stau. Hier verliert ihr 12 Minuten.
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8: Die neuesten Blitzer aus München, Stadt und Land. Einmal in Eichenau-Schillerstraße, Ottobrunn Richtung Putzbrunner Motzende, in Haar in der Fockestraße wird geblitzt. Und wenn ihr noch was seht, könnt ihr mich gern anrufen. 089 für München 575 95.5.
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0: einmal schlafen. Dann spielt Deutschland wieder in der WM. Es geht gegen die Elfenbeinküste. 95,5 Charivari hier. Außerdem ist Norwegen nach dem 4:1 Auftaktsieg gegen den Irak ja so richtig heiß auf die WM. Und vielleicht habt ihr das mitbekommen, die norwegischen Fans haben ja so einen ganz eigenen Fangruß. Die rudern ja immer im Stadion. Ist jetzt mittlerweile totaler Kult. Und was ich irre finde, sogar die Politiker im norwegischen Parlament haben jetzt ein Zeichen der Unterstützung ans eigene Team gesendet. Denn das Parlament in Norwegen hat genau das gemacht. Die haben tatsächlich alle gemeinsam gerudert, wie die Fans im Stadion. Also das ist richtige Unterstützung. Kann mir nicht vorstellen, dass sowas in Berlin auch von unseren Politikern gemacht wird. Was ihr sonst noch wissen müsst rund um die WM, hört ihr jetzt.
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2: Heute mit der Frage, verbrauchen wir eigentlich mehr Wasser und Strom während einer WM?
3: Also ein Kollege sagte immer, wer Wasser sparen möchte, sollte einfach mehr Bier trinken, oder? Während einer WM wird in den Wasserwerken der Nation tatsächlich ein höherer Verbrauch registriert. Das liegt nicht daran, dass so viel Kaffee gekocht wird, sondern dass da die sogenannte Pipi-Kurve ansteigt. Während der Halbzeit und erst recht nach dem Abpfiff rennen nämlich fast alle Fans zeitgleich auf die Toilette. Und der Verbrauch steigt noch deutlicher an, wenn es heiß ist und die Deutschen spielen. Bis zu 150% mehr. Mit dem Strom ist es ähnlich. Deutsche Fans verbrauchen während einer WM so viel extra Strom wie fast eine 500.000 Haushalte in einem ganzen Jahr. Also, wer sparen will, schaut am besten beim Nachbarn. Da kostet auch das Bier nichts.
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1: Hier geht's gleich weiter durch den heißen Freitagnachmittag mit Feel Good Music. Von Kamerad, der jetzt übrigens auch festgestellt hat, München ist voller Baustellen. Was machen denn die ganzen Kräne hier, hat er gesagt, als er in München zum Konzert war. Außerdem Feel Good Hit aus den 2000ern von Baby Bash. Sugar Sugar. Gibt's gleich hier bei mir.
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2: Hier sind die Nachrichten mit Ludwig Haas. Ach, wir kommen ganz schön ins Schwitzen am Wochenende. Die Temperaturen, die klettern immer weiter nach oben. Trotzdem ist bei uns in München sehr viel los. Davon auch eine ganze Menge unter freiem Himmel zwischen Marienplatz, Schwabing und Olympiapark. München-Reporter Andi Weinhold.
3: Für einen Monat startet das Sommertollwut im Olympiapark. Dann gibt's morgen beim Münchner Brauertag auf dem Marienplatz Brauchtumfestzug und 3000 Liter Freibier. In Schwabing macht der Corso Leopold die Leopoldstraße wieder zur autofreien Festivalmeile mit Live-Musik. Und in der Region feiert das Freilichtmuseum Glendleiten im Kreis Garmisch-Partenkirchen seinen 50. Geburtstag mit einem großen Festwochenende.
2: Seit etwas mehr als einem Monat gibt's jetzt hier in München das neue Leihradsystem MyRadl. Heute gibt die MVG bekannt, es kommt bisher gut an. München-Reporter Sebastian Uhl.
4: Über 116.000 Fahrten mit den neuen blau-silbernen Rädern gab es laut der MVG bisher in München und im Umland. Die Auswertungen zeigen, die neuen Leihräder von MyRadl werden meist für kurze Fahrten genutzt. Im Schnitt wird 2,4 Kilometer oder auch 19 Minuten lang geradelt. Das Angebot soll im kommenden Jahr mit neuen Standorten und noch mehr Rädern weiter ausgeweitet werden.
2: Brüssel schaut heute quasi in München vorbei. Die Präsidentin des Europaparlaments, Roberta Metsola, wird bei uns in der Landeshauptstadt erwartet. Dort trifft sie Landtagspräsidentin Aigner und auch Ministerpräsident Söder. Thema dürften vor allem auch die neuen Abschieberegeln der EU sein. Auch in München, Bundesbauministerin Huberts will sich für mehr neue Wohnungen in deutschen Großstädten einsetzen. Jetzt hat Huberts einen neuen Plan vorgestellt. Unter anderem sollen Planungsverfahren kürzer werden und Bauanträge digitaler. In Deutschland fehlen geschätzt aktuell rund 1 Million Wohnungen. Schlechte Nachrichten für alle Löwen-Fans. Jetzt ist nämlich final klar. Nach dem Zwangsabstieg in die Regionalliga geht Kapitän Jesper Verlat von Bord. Zuletzt hatte es Spekulationen gegeben, ob Verlat trotz des Abstiegs doch noch bei den Löwen bleibt. Er wechselt jetzt zur zweiten Mannschaft von Borussia Dortmund. Das waren die Nachrichten aus München und der Welt.
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5: Genau wissen, wie es wird mit dem Charivari-München-Wetter. 34 Grad, offizielle München-Temperatur gemessen am Marienplatz. Heiß ist es heute. Dazu Sonne und Wolken im Wechsel und der 3-Tage-Trend das ganze Wochenende über. Bleibt es sehr heiß, es kann abends Lokalhitzegewitter geben.
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5: Die wichtigsten Meldungen aus der Charivari-Verkehrszentrale. Vorsicht der Acht Richtung München zwischen

0: Stadt Aibling und Irschenberg rechte Spur blockiert. Hier steht ein defekter LKW. Die A9 Richtung Nürnberg zwischen Allershausen und Pfaffenhofen. Hier liegen Reifenteile auf der Fahrbahn. Auf dem mittleren Ring haben wir selber stockenden Verkehr. Im Schnitt braucht ihr 10 Minuten länger. Außerdem Probleme auf der Heckenstaller Straße zwischen dem mittleren Ring und der Murnauer Straße. Rechte Spur blockiert. Hier steht ein Pannenauto. Auf der B13 Richtung Ingolstadt zwischen Kreuzhof und A92 unter Schleißheim ein Unfall. Hier ist aktuell gesperrt. A92 Richtung München zwischen Moosburg Süd und Erding, hier rechte Spur gesperrt, hier wird eine Ölspur beseitigt. A99 Westrichtung Lindau zwischen Neuherberg und Dreieckfeld-Moching, linke Spur blockiert nach einem Unfall, hier bereits 8 Kilometer Stau, 18 Minuten verliert ihr.
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0: Die neuesten Blitzer aus München, Stadt und Land im Umland, Eichenau-Schillerstraße, Ottobrunn Richtung Furzbrunn am Ortsende. In Haar wird auf der Focke-Straße geblitzt. Wenn ihr was seht, ruft mich an 089 für München 57 95 5.
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0: Ich bin Susanne Brückner am Feel Good Friday. Und wenn das so weitergeht, könnt ihr Steak einfach auf die Straße legen und da braten. Es ist unfassbar heiß. Wir freuen uns aufs Wochenende. Jetzt mit Feel Good Music.
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Es ist der Feel Good Friday, endlich Wochenende. Und was für ein Wochenende, Freunde. Zum einen wird es unfassbar heiß. Also heute 34 Grad, am Wochenende geht es genauso weiter. Dann haben wir morgen 22 Uhr, glaube ich, alle ein Date mit dem Fernseher. Deutschland im zweiten WM-Gruppenspiel gegen die Elfenbeinküste. Aber es ist ja sonst auch noch die Hölle los. Heute ja, Sommertoll wird gestartet im Olympiapark. Dann sind morgen und am Sonntag Leopold- und Ludwigstraße für den Corso Leopold gesperrt. Auch wir von 95 vom Charivari sind für euch am Start, also schaut da gerne vorbei. Dann haben wir auch noch Hochflurmärkte, und zwar jede Menge. Heute Thalkirchen ab 17 Uhr, morgen dann die Max-Vorstadt, Sonntag Hasenbergl und am Hart und dann ebenfalls am Sonntag das traditionelle Ochsenbraten im Englischen Garten, direkt beim chinesischen Turm. Also egal, was ihr vorhabt an diesem Wochenende, macht langsam, trinkt bitte genug, springt ab und zu mal in irgendeinen See oder ins Freibad, damit ihr euch ein bisschen abkühlen könnt, und steht jetzt gut diesen Freitagnachmittag durch, bis es in den Feierabend geht. Von mir gibt's Feel Good Music von Kaigo und Khalid. Hier ist Save My Love auf 95 vom Charivari.

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1: Durch den heißen Feel Good Friday Nachmittag gleich mit

0: Private und 7 Days gibt's gleich hier bei mir.
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14: Genau wissen, wie es wird mit dem Charivari München-Wetter. Ja, 34 Grad offizielle München-Temperatur gemessen am Marienplatz. Das ist eigentlich der Topwert für heute, aber kann sein, dass wir noch auf 35 Grad erhöhen. Sonnig und heiß heute den ganzen Tag und der 3-Tage-Trend genauso bleibt es auch am Wochenende. Zum Abend hin sind lokal Hitzegewitter möglich.
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14: Die wichtigsten Meldungen aus der Charivari-Verkehrszentrale um 15.30 Uhr. Bitte fahrt vorsichtig bei der Hitze. Da sind wir nicht ganz so gut konzentriert. Da passiert schneller mal ein Unfall. Auf der A8 Richtung München zwischen Bad Aibling und Irschenberg ist die rechte Spur blockiert. Hier ein defekter LKW. Die A9 Richtung Nürnberg zwischen Allershausen und Pfaffenhofen. Vorsicht, hier Reifenteile auf der Fahrbahn. Auf dem mittleren Ring braucht ihr im Schnitt 10 Minuten länger. Außerdem haben wir noch Probleme auf der B13 Richtung Ingolstadt. Zwischen Kreuzhof und der A92 unter Schleißheim ist nach einem Unfall gesperrt. Auf der A99 West Richtung Lindau zwischen Neuherberg und Dreieckfeld-Moching linke Spur nach einem Unfall blockiert. Hier verliert ihr aktuell eine Viertelstunde. Und A99 West Richtung Nürnberg zwischen Dreieck Südwest und Dreieck Allach 5 Kilometer Stau. Hier verliert ihr 16 Minuten.
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14: Die neuesten Blitzer aus München, Stadt und Land. Alle im Umland. Eichenau, die Schillerstraße. Ottobrunn Richtung Putzbrunn. In Haar, die Focke-Straße. Und wenn ihr was seht, dann ruft gerne an 089 für München. 57 95 5.
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0: Sommer ist dann, wenn das Sommer-Tollwut beginnt, oder? 95.5 Charivari hier und heute seit 14 Uhr ist das Sommer-Tollwut geöffnet. Im Olympiapark die nächsten 30 Tage läuft das Festival und da gibt es ganz viele Neuigkeiten, sagt Pressesprecherin Stefanie Knäher.
1: Wir haben natürlich wieder einen neuen Aktionsort. Die Herzkammer, darüber schwebt ein anatomisches Herz. Da muss man sich einfach drauf einlassen, mal diese beiden Herzkammern sehen. Sehr schön und neu gestaltet ist unser Amphitheater. Gibt ein bisschen Schatten, zeigt die Leichtigkeit der artistischen Shows, die wir hier haben. Alles bei freiem Eintritt im Amphitheater. Und neu ist in diesem Jahr Karaoke zum Beispiel im Craft-Biergarten Wo der Hund im Rahmen der Bierkultur.
0: Das klingt fantastisch und es ist ja jetzt sehr, sehr heiß. Also nicht nur heute, auch am Wochenende. Aber auf dem Tollwood wird viel gegen die Hitze getan.
1: Zum einen natürlich mehr Schatten, mehr Grün. Das heißt, es gibt mehr Sonnenschirme, mehr Sonnensegel, verschiedene Tücher, die beschatten. Wir stellen einfach noch mal mehr Pflanzen. Darüber hinaus haben wir aber zum Beispiel ein Kühlfass, das ist ein Saunafass, das einfach bei uns runtergekühlt wird mit einer solarbetriebenen Klimaanlage. Und es wird überall so verschiedene Wasserstationen geben. Es gibt die sprühen mit Wasser. Nein, man bekommt keine Dusche, aber so eine kleine Abkühlung kann man sich da abholen.
0: Boah, ich glaube, ich brauche auch so ein Fass für einen Garten, oder? Was sich so selber runterkühlt bei den Temperaturen. Also, ganz viel Spaß auf dem Tollwood. Und ihr wisst, Sommer-Tollwood heißt auch, es kommen ganz, ganz viele tolle Künstler. Morgen Abend ja zum Beispiel auch Alvaro Soler. Und Tickets für die Künstler auf dem Sommer-Tollwood gibt es auch nächste Woche bei meiner Kollegin Larissa Lannert in der Morningshow.

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1: Ja, die Vorbereitungen laufen auf Hochtouren, denn sie wird im Juli heiraten. Taylor Swift, gleich hören wir sie mit Overlights. Außerdem viel Good Music aus den 2000ern von Gabrielle und When a Woman. Gibt's gleich.
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2: Ich bin Helen Martin. Die Zahlen müssen runter, sagt Bundeskanzler Merz und meint damit den billionenschweren EU-Haushalt. Da hat Merz beim EU-Gipfel in Brüssel einen deutlich geringeren Umfang vorgeschlagen. Konkret geht's um den Haushalt ab 2028, der dann für 7 Jahre gilt. Das Ganze ist ein sensibles Thema. Als größte Volkswirtschaft der EU trägt Deutschland mit Abstand den größten Teil bei. Digitale Bauanträge, gebündelte Förderprogramme, schnellere Verfahren, mehr serielles Bauen. Bauministerin Huberts will mit einem 13-Punkte-Plan die hohen Baukosten dämpfen und den Wohnungsmangel in Deutschland bekämpfen. Mehr dazu von Dirk Zeitler.
3: In Deutschland wird zu wenig gebaut. Hohe Kosten sind dafür einer der Hauptgründe, heißt es in dem Aktionsplan. In dem Aktionsplan kündigte Huberts an, dass Bauanträge ab 2028 nur noch digital möglich sein sollen. Planungsprozesse sollen beschleunigt werden. Außerdem soll serielles und modulares Bauen die Kosten drücken.
2: Es geht um den Anfangsverdacht der Volksverhetzung. Ein CDU-Politiker aus Krefeld in NRW hat sich in einem Video menschenfeindlich geäußert. Konkret hat er unter anderem wörtlich gesagt, jetzt vergaßen wir die Muslime. Jetzt prüfen die Staatsanwaltschaft und der Staatsschutz den Fall. Die CDU ist entsetzt. Die Partei hat angekündigt, dass es ein Parteiausschlussverfahren gegen den 23-jährigen Politiker geben soll. Bayern hat durch Steuerprüfungen von Influencern 550.000 Euro Nachzahlungen eingetrieben. Eine Spezialeinheit des Bayerischen Landesamts für Steuern hat dafür tausende Datensätze ausgewertet, auch mit KI-gestützter Software. Finanzminister Füracker betont, wer unternehmerisch tätig sei, müsse dafür auch Steuern zahlen.
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7: Ich bin Helen Martin. Die Zivilbevölkerung soll besser vor Bedrohungen von außen geschützt werden. Darauf haben sich die Innenminister von Bund und Ländern auf ihrer Konferenz in Hamburg geeinigt. Sie reagieren damit auf die Bedrohung durch Russland. Bundesinnenminister Dobrindt.
8: Wir vernehmen zunehmende Cyberangriffe wahr, die Sachverhalte, die mit Ausspähungen in Zusammenhang stehen, sie steigen. Die Vorbereitungen für Sabotagehandlungen sind anwachsend.
7: Bis 2029 sollen die geplanten Maßnahmen greifen, zum Beispiel mehr Sicherheit bei der IT-Kommunikation, Zivilschutzkurse oder auch ein Schutzraumkonzept. Um den Wohnungsbau anzukurbeln, verlängern der Bund und die Förderbank KfW die Neubauförderung für energieeffiziente Häuser bis Ende des Jahres. Das Programm für sogenannte Effizienzhäuser war bisher bis Ende Juni befristet. Gefördert werden Neubauten mit einem Kredit zu 1% Zinsen, aber nur, wenn die Wärme komplett aus erneuerbaren Energien kommt. Zum zweiten Mal in 2 Tagen ist ein Münchner Wiesenwirt vor Gericht gescheitert. Er wollte sich gegen die Ablehnung seiner Bewerbung für das Volkssängerzelt auf der Euden Wiesen wehren. Das Verwaltungsgericht München hat den Eilantrag zurückgewiesen. Gestern war der Wirt mit einem weiteren Eilantrag gescheitert. Er wollte verhindern, dass das Schottenhammel und das Paulaner-Festzelt aufgebaut werden. Der Wirt will, dass die Zelte EU-weit ausgeschrieben werden. Mexiko und Kanada haben ihr 2. Gruppenspiel bei der Fußball-WM gewonnen und nun will auch der 3. Gastgeber nachziehen. Die USA treffen heute Abend auf Australien. Anstoß ist um 21 Uhr. Ab Mitternacht spielt Schottland gegen Marokko, danach noch Brasilien gegen Haiti und die Türkei gegen Paraguay.
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3: Ich bin Helen Martin. Beim Gipfel der EU-Staats- und Regierungschefs ging es heute zum Beispiel um den EU-Haushalt. Es geht um Billionensummen und Deutschland trägt den mit Abstand größten Teil bei. Bundeskanzler Merz will den Umfang des Haushalts möglichst gering halten. Dieter Ebeling mit den Einzelheiten.
4: Bei diesem EU-Gipfel wurde sehr viel Uneinigkeit deutlich. In der Frage, ob die EU Fühler nach Moskau ausstrecken soll oder darf beispielsweise. Und natürlich auch beim EU-Budget für die Jahre 2028 bis 2035. Auf dem Tisch liegt ein Vorschlag von knapp 2 Billionen Euro für 7 Jahre. Deutschland und andere Nettozahler wollen sehr viel geringere Ausgaben.
3: Die Verbraucherschutzminister der Länder wollen härter gegen Fake-Shops im Internet vorgehen. Sie fordern, dass der Bund einen nationalen Aktionsplan entwickelt, um betrügerische Webseiten schneller vom Netz zu nehmen. Laut Verbraucherzentrale werden jeden Monat rund 1.800 neue Fake-Shops entdeckt. Außerdem fordern die Minister transparentere Preise an E-Ladesäulen und ein rasches Verbot von Einweg-E-Zigaretten. Das Landgericht Regensburg hat die Schmerzensgeldklage eines früheren Mitglieds der Domspatzen abgewiesen, wegen Verjährung. Der Mann hatte das Bistum auf 400.000 Euro verklagt. Er soll Anfang der 90er in einer Vorschule des Knabenchors misshandelt und sexuell missbraucht worden sein. Die AfD nähert sich in Umfragen der 30%-Marke. Im ZDF-Politbarometer liegt sie jetzt bei 28%, 4% vor der Union. Die SPD liegt bei 13%, die Grünen bei 12 und die Linke bei 11. Auch andere Umfragen sehen die AfD als stärkste Kraft gerade. Bei Insa und YouGov kommt sie auf 29%.
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10: Ich bin Helen Martin. Ein 13-Punkte-Plan soll's richten. Damit will Bundesbauministerin Huberts den Wohnungsmangel bekämpfen und die hohen Baukosten dämpfen. Geplant ist zum Beispiel, dass Bauanträge ab 2028 nur noch digital möglich sind. Außerdem sollen die verschiedenen Fördermöglichkeiten für Bauherren gebündelt werden. Und die staatliche Förderung von klimafreundlichen Neubauten wird verlängert. Israel und die libanesische Hisbollah-Miliz haben sich laut einem US-Regierungsvertreter auf eine neue Waffenruhe geeinigt.

0: nicht. Sie soll bereits in Kraft getreten sein. Tina Eck berichtet aus Washington.
1: Die Trump-Regierung macht Druck auf Israel, denn von Ruhe im Konflikt mit der Hisbollah-Miliz im Libanon hängt der ganze Iran-Deal ab. Weitere Verhandlungen mit dem Iran liegen so lange auf Eis. Teheran sitzt da eindeutig am längeren Hebel und droht mit erneuter Schließung der Straße von Hormuz, wenn die USA sich nicht an die Bedingungen des Rahmenabkommens halten. Und dazu gehört ein Ende der israelischen Angriffe im Libanon.
0: Bei der Hitze draußen denkt wahrscheinlich gerade niemand an Weihnachten, aber es gibt Neuigkeiten von den bayerischen Christbaumanbauern. Die sagen nämlich, dass Christbäume dieses Jahr wahrscheinlich teurer werden. Das liegt zum Beispiel daran, dass durch den Iran-Krieg die Spritpreise und damit auch die Transportkosten gestiegen sind. Mexiko und Kanada haben ihr zweites Gruppenspiel bei der Fußball-WM gewonnen und nun will auch der dritte Gastgeber nachziehen. Die USA treffen heute Abend auf Australien. Anstoß ist um 21 Uhr. Ab Mitternacht spielt Schottland gegen Marokko, danach noch Brasilien gegen Haiti und die Türkei gegen Paraguay.
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